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0: Südtirol 1 hier. Einen schönen guten Morgen. Wir haben es jetzt 10 vor 6. Unsere Nachrichten.
1: Lohnerhöhung für Landesschulden hat fast die letzte Hürde genommen. Urlauberin aus Italien ist in der Dominikanischen Republik ums Leben gekommen. Das Wetter wird heiß mit Gewittern. Ich bin Sabrina Fleischmann. Guten Morgen.
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1: Die Lohnerhöhung für Lehrpersonen ist auf der Zielgeraden. Die Landesregierung hat jetzt definitiv grünes Licht gegeben für das Personal der Landesschulen. Das sind die Berufsfach- und Musikschulen und auch die Kindergärten. Der Vertrag für die Grund-, Mittel- und Oberschulen soll in Kürze folgen. Die Erhöhung macht durchschnittlich 5.200 Euro brutto im Jahr aus und wird rückwirkend ab dem 1. Jänner ausgezahlt. Dafür ist aber noch die Freigabe durch den Rechnungshof nötig. Die Zugverbindungen zwischen Südtirol und Mailand werden ausgebaut. Heute fährt zum ersten Mal ein Frecciarossa-Hochgeschwindigkeitszug von Mailand nach Franzensweste ohne Umsteigen. Die Verbindung gibt es vorerst jeden Samstag. Das ist der erste Schritt für einen Direktzug von Mailand nach München, der in Zukunft geplant ist. Bei einem Großbrand in einem Hotel in der Dominikanischen Republik ist eine Frau ums Leben gekommen. Es handelt sich um eine 46-jährige Italienerin. Sie soll an einer Rauchgasvergiftung gestorben sein. Fast 1700 Touristen mussten aus der Anlage evakuiert werden. Und in England sind beim Zusammenstoß von zwei Zügen ist eine der Lokführer ums Leben gekommen. Es gibt auch viele Verletzte. Mehrere Passagiere wurden in kritischem Zustand in Krankenhäuser eingeliefert. Und in München ist ein Güterzug in der Nacht von einer Brücke etwa 5 Meter tief auf eine Straße gestürzt. Dabei ist eine Person lebensgefährlich verletzt worden. Zum Sport. Bei der Fußball-WM haben die Gastgeber aus den USA mit 2:0 gegen Australien gewonnen und sich damit vorzeitig das Ticket fürs Sechzehntelfinale gesichert. Brasilien hat einen 3:0-Sieg gegen Haiti erreicht und ist jetzt in der Gruppe C auf Platz 1. Marokko liegt nach einem 1:0 gegen Schottland auf dem 2. Platz in dieser Gruppe.
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0: Ja, richtig, richtig schön bekommen wir es heute noch. Zumindest in der ersten Tageshälfte. Viel Sonne steht an. Es wird auch wieder sehr, sehr heiß. Und ab dem Nachmittag gibt es dann Gewitter. Aktuell in Auer schon mal 22 Grad. In Bruneck 13, in Radein 15 und in Zaandein 18 Grad. In vielen Gemeinden in Südtirol war diese Nacht eine Tropennacht. Morgen dann eigentlich genau das gleiche Bild, nur noch mal ein bisschen heißer. Bis zu 36 Grad.
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0: Uns werden keine Probleme von der Brenner-Autobahn und den Staatsstraßen gemeldet. Eine kurze Info aber noch. Heute gibt es den Dolomites Bike Day. Ab 9 bis 15 Uhr gibt es Sperren im Gardertal. Genaue Zeiten und Infos auf Südtirol 1 IT. Eine gute Fahrt.
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0: Einen guten Start rein mit Clean Bandit und Shabuzi bei der Arbeit, beim Kaffee machen, beim nochmal umdrehen im Bett. Hier sind sie auf jeden Fall richtig. Schön, dass wir uns dabei haben.

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1: Wir haben zunehmenden Mond in der Jungfrau. Zupacken, aber auch mal durchatmen. Greta Gruber mit den Mondtipps.
2: Wir gönnen uns das volle Beauty-Programm. Friseurtermin, eventuell samt Dauerwelle, die jetzt besonders gut hält, Maniküre und eine kräftige Massage, die uns wieder so richtig entspannen lässt. Im Garten geht's jetzt rund, der Rasen kann gesät, Bäume und Hecken gepflanzt werden. Aktuell auch ein guter Zeitpunkt, den Kompost festzustampfen. Düngen lassen wir momentan eher aus. Zimmerpflanzen wollen lieber umgetopft werden, dabei kurz lüften und den Boden am besten nur trocken reinigen.
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0: Felix Herrn, cooler Hit bei uns hier. Guten Morgen.
1: Bin der Luis und ich bin jetzt müde.
0: Ja, Luis, so geht's vielen. Auch hier auf Südtirol 1. Gestern noch Fußball geschaut, heute schon früh wach für uns alle, gell? Aber das kriegen wir hin. Gleich mit Ray Dalton.
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0: Guten Morgen bei uns hier. Gleich 6:30.
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2: Guten Morgen, ich bin Sabrina Fleischmann. Die versprochenen Lohnerhöhungen für Lehrpersonen rücken näher. Die Landesregierung hat jetzt die Erhöhungen für das Personal der Landesschulen endgültig genehmigt. Dazu gehören auch die Kindergärten. Die Grund-, Mittel- und Oberschulen sollen bald folgen. Ab heute gibt es eine neue Hochgeschwindigkeitsverbindung von der Lombardei nach Südtirol. Der Frecciarossa-Zug fährt jeden Samstag von Mailand nach Franzensfeste ohne Umsteigen. In Zukunft ist auch eine Direktverbindung von Mailand nach München geplant. In Bozen sind am Abend auf der Reschenbrücke ein Auto und ein Motorrad zusammengeprallt. Der Motorradfahrer wurde schwer verletzt ins Krankenhaus eingeliefert. Bei einem Großbrand in einem Hotel in der Dominikanischen Republik ist eine 46-jährige Italienerin ums Leben gekommen. Sie soll an einer Rauchgasvergiftung gestorben sein. Fast 1700 Touristen mussten aus der Anlage evakuiert werden. Bei der Fußball-WM haben die Gastgeber aus den USA mit einem 2:0-Sieg gegen Australien vorzeitig das 16-Finale erreicht. Marokko hat Schottland mit 1:0 besiegt. Und Brasilien hat gegen Haiti mit 3:0 gewonnen. Haiti ist damit bereits ausgeschieden.
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0: Guten Morgen bei uns hier. Heute Dolomit ist Bike Day, deswegen gibt es Straßensperren im Gardertal zwischen 9 und 15 Uhr heute. Genauere Infos und Zeiten dazu immer auf südtirol1.at auch nochmal zum genauen Nachlesen. Ansonsten alles gut, auch auf der Brenner Autobahn.
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0: Ein paar Morgenwolken gibt's, danach ganz, ganz viel Sonne, weit über 30 Grad, fast ja, in ganz, ganz vielen Gemeinden auf jeden Fall. Und aktuell messen wir in Bruneck schon mal 13 Grad, in Kaltern sind es immer noch 24, auch über Nacht, eine Tropennacht zum Beispiel. Bei Tau sind es 9 und in Sulden sind es 10 Grad. Morgen dann auch wieder richtig, richtig sonnig und genauso wie heute gibt es ab dem Nachmittag dann einzelne Sommergewitter. Schön, dass Sie uns dabei haben hier auf Südtirol 1. Jetzt gibt es erstmal Harry Styles zum Aufwachen. Sie machen sich den ersten, vielleicht sogar den zweiten Kaffee. Schön, dass Sie uns dabei haben. 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

0: Adele für den Samstag. Guten Morgen bei uns, ja? Und gleich Benson Boone zum Mitsingen. Dann wachen wir auch noch ein gutes Stück besser auf. In 1,5 Minuten.
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Südtirol 1 hier. Cool, dass Sie uns dabei haben. Ja, und ganz schön klassisches Programm hat der Sommer für uns dieses Wochenende. Es gibt ganz schön viel Sonne, es wird richtig heiß mit bis zu 36 Grad morgen zum Beispiel. Und dann gewiss dort heute und morgen Nachmittag und abends immer wieder mal. Aber uns soll es recht sein, nass wird sowieso. Entweder wir schwitzen oder es regnet oder beides. Guten Morgen bei uns hier. Schön, dass Sie uns dabei haben.

0: guten Morgen bei uns. Ja, wir haben es jetzt 10 vor 7.
1: Lohnerhöhung für Personal der Landesschulen endgültig genehmigt. Tote und Schwerverletzte bei Zugunglücken in England und München. Das Wetter bleibt sommerlich heiß mit bis zu 35 Grad. Ich bin Sabrina Fleischmann, guten Morgen.
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1: Die Lohnerhöhung für Lehrpersonen ist auf der Zielgeraden. Die Landesregierung hat jetzt definitiv grünes Licht gegeben für das Personal der Landesschulen. Das sind die Berufsfach- und Musikschulen, aber auch die Kindergärten, die Mitarbeiter für Integration und Sozialpädagogen. Der Vertrag für die Grund-, Mittel- und Oberschulen soll in Kürze folgen. Die Erhöhung macht durchschnittlich 5.200 Euro brutto im Jahr aus und gilt rückwirkend ab dem 1. Jänner. Jetzt fehlt noch die Freigabe durch den Rechnungshof. Die Auszahlung wird voraussichtlich bei Schulbeginn im Herbst erfolgen. Die Zugverbindungen zwischen Südtirol und Mailand werden ausgebaut. Heute fährt zum ersten Mal ein Frecciarossa Hochgeschwindigkeitszug von Mailand nach Franzensfeste ohne Umsteigen. Es startet um 8 Uhr in der Früh in Mailand. Um 17 Uhr erfolgt die Rückfahrt ab Franzensfeste. Die Verbindung gibt es vorerst jeden Samstag. Das ist der erste Schritt für einen Direktzug von Mailand nach München, der in Zukunft geplant ist. In Bozen ist es am Abend zu einem Verkehrsunfall gekommen. Auf der Reschenbrücke sind ein Auto und ein Motorrad zusammengeprallt. Der Motorradfahrer musste mit schweren Verletzungen ins Krankenhaus eingeliefert werden. Im Einsatz waren Notarzt, Rotes Kreuz, Berufsfeuerwehr, die Freiwillige Feuerwehr Bozen und die Stadtpolizei. In einem Hotel in der Dominikanischen Republik ist bei einem Großbrand eine Frau ums Leben gekommen. Es ist eine 46-jährige Italienerin. Sie soll an einer Rauchgasvergiftung gestorben sein. Fast 1700 Touristen mussten aus der Anlage evakuiert werden. Beim Zusammenstoß von zwei Zügen nördlich von London ist einer der Lokführer ums Leben gekommen. Es gibt auch viele Verletzte. Mehrere Passagiere und Zugmitarbeiter wurden in kritischem Zustand in Krankenhäuser eingeliefert. Und in München ist ein Güterzug in der Nacht von einer Brücke etwa 5 Meter tief auf eine Straße gestürzt. Eine Person wurde lebensgefährlich verletzt. Zum Sport. Bei der Fußball-WM haben die Gastgeber aus den USA mit einem 2:0-Sieg gegen Australien sich vorzeitig das Ticket fürs Sechzehntelfinale gesichert. Brasilien hat mit einem 3:0-Sieg gegen Haiti die Führung in der Gruppe C übernommen. Marokko liegt nach einem 1:0 gegen Schottland auf dem 2. Platz in dieser Gruppe. Marokko hat schon nach etwas mehr als einer Minute gejubelt. Es war das bisher schnellste Tor bei dieser WM. Es heißt weiter schwitzen, mehr zum Wetter gleich.
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0: Nicht überall hatten wir Tropennächte heute. In Hintermatter sind es jetzt 12 Grad, in Fahren 18, in Marienberg 16 und in Welschnofen 15 Grad zum Beispiel aktuell. Aber ganz viele Gemeinden verzeichnen heute über 20 Grad, auch über die ganze Nacht hinweg. Es wird auch heute wieder heiß. Die Sonne kommt jetzt bald raus und dann geht's richtig, richtig nach oben. 34 Grad heute bis zu 36 Grad morgen. Insgesamt gibt's am Nachmittag und am Abend aber heute und morgen dann auch ein paar Sommergewitter.
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0: Soweit alles okay. Auf den Staatsstraßen und der Brenner Autobahn werden uns keine Probleme gemeldet. Eine Info aber für alle, die heute noch im Gardasal unterwegs sind. Der Dolomites Bike Day steht an zwischen 9 und 15 Uhr. Da gibt es zeitweise Straßensperren. Genauere Infos wie immer auf südtirol1.at. Gute Fahrt.
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0: Schön, dass Sie uns dabei haben. Ja, also mitsingen hilft, falls Sie jetzt schneller wach werden wollen bei uns hier. Und die gute Laune, die steigt dann auch. Mit Katy Perry und mit Robbie Williams zum Beispiel. Einen guten Start.

0: Südtirol 1 für den Samstag. Einen guten Morgen, hallo. Er ist einer der erfolgreichsten österreichischen Pop-Acts aktuell, Rian. Viral gegangen ist er ja mit diesem Video Schwarzes Schaf.
1: Ich bin und bleib ein schwarzes Schaf. Ich tanze immer aus der Reihe und das macht mir Spaß.
0: Ja, und der Erfolg, der hat ihn dabei schon auch so ein bisschen überrumpelt, sagt er.
2: Ich habe mir wie so oft überhaupt nichts gedacht. Ich mache einfach und ich habe das aber dann hochgeladen und dann habe ich gleich gemerkt, ui, da passiert jetzt was. Und dann habe ich relativ schnell gewusst, da muss ich jetzt, da kommt jetzt eine Achterbahn auf mich zu.
0: Ja, seine Songs bringen uns zum Schmunzeln, gleichzeitig bringt er uns irgendwo auch zum Nachdenken und zum Tanzen. Richtig sympathischer Kerl, ne? Und wir haben da gute Zeit mit ihm. Morgen ab 10 bei Magdalena Dummel. Heute auch schon zum Einlesen im neuen Dolomiten-Magazin und auf Südtirol 1.de.

Marshmallow bei uns hier. Cool, dass wir uns mit dabei haben. So geht's durch den Samstagmorgen bei Südtirol 1. Und wenn wir schon dabei sind, die Stimme so ein bisschen aufzuwärmen, hier wäre noch was zum Mitsingen von Evanescence. Bring me to life.

0: Südtirol 1 hier. Schön, dass Sie uns dabei haben. Feinen Samstag und schönen guten Morgen. Ich bin Lukas Augsteller und gleich würde ich sagen, nochmal so ein kleines Recap, gell? Für alle, die dabei waren, aber auch für alle, die nicht dabei waren. Alvaro Soler gestern auf dem Venosta Festival in Grons. Das war so, so cool und wir schauen gleich nochmal vorbei, wie da so die Stimmung ausgeschaut hat. Davor natürlich noch ganz viel gute Musik. Einfach dranbleiben.
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0: James Morrison, das nächste Sommerkonzert hier in Südtirol ansteht. Südtirol 1 Live, ja. Ja, also James Morrison, dann in den Gärten von Schloss Trautmannsdorf. Und Sommerhits und Latin Pops vom Feinsten hat es ja gestern schon gegeben. Álvaro Soler im Oberfinchgau, das Venosta Festival in Glons. Mit so einer Megasänger und Greta Gruber war für uns mit dabei.
1: Die Stadtmauern eben hier immer noch, das war ja mal echt episch.
2: War voll gut, voll schön, das haben sie super gemacht, das sollen sie öfters machen.
3: Ich bin gezwungen geworden, aber bis letzt hat es mir halt echt gefallen. Nein, es ist super, es ist flott gewesen. Es ist halt ein Problem mit dem Mädelkrieg.
4: Es war mega, es war richtig, richtig toll. Wir sind ganz vorne gestanden und er hat uns alle gesehen und umgeschaut und gewunken.
1: Aus dem Betanzen, ja, mitsingen war da gar nicht mehr rauszukommen.
5: Die Leute haben volle gute Stimmung gemacht und ja, es war ein ganz tolles Erlebnis.
6: Wir haben auch mit und wir haben da ein bisschen das Lied so viel gefolgt. Heute ist schon seit einem Haufen Jahren das Lieblingslied von allen und ja, war überhaupt geil.
7: Ja.

0: so cool hier, dann auch noch zusammen mit dieser Hammer-Location.
1: Die Atmosphäre ist mega gewesen. Alles da überhaupt in Glurens ist voll cool gewesen.
2: Weil es auch richtig entspannt ist und die Location hat, also ganz toll.
3: Es war so cool, es waren so gute Vibes. Voll geil, einfach leid.
0: Es war eine 10 von 10.
4: Gracias, Glurens!
5: Auf jeden Fall Gänsehaut bis ins Studio bei dieser Stimmung. Echt cool, wenn sowas auch bei uns hier immer wieder mal passiert. Schönen guten Morgen.

0: Südtirol 1 hier und wir haben es jetzt kurz vor 7:30.
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2: Guten Morgen, ich bin Sabrina Fleischmann. Die Lohnerhöhungen für Lehrpersonen sind auf der Zielgeraden. Die Landesregierung hat das Plus für das Personal der Landesschulen endgültig genehmigt. Die Grundmittel- und Oberschulen sollen bald folgen. Bevor das Geld ausgezahlt wird, muss aber noch der Rechnungshof grünes Licht geben. Heute gehören einige Dolomitenpässe wieder den Fahrradfahrern. Der Dolomites Bike Day steht auf dem Programm. Der Campo Longo, Falzarego und Valparola Pass sind von 9 bis 15 Uhr für Autos und Motorräder gesperrt. In Bozen sind am Abend auf der Reschenbrücke ein Auto und ein Motorrad zusammengeprallt. Der Motorradfahrer wurde schwer verletzt ins Krankenhaus eingeliefert. Bei einem Großbrand in einem Hotel in der Dominikanischen Republik ist eine 46-jährige Italienerin ums Leben gekommen. Sie soll an einer Rauchgasvergiftung gestorben sein. Fast 1700 Touristen mussten aus der Anlage evakuiert werden. Bei der Fußball-WM haben sich die Gastgeber aus den USA mit einem 2:0-Sieg gegen Australien das Ticket für das 16-Finale gesichert. Marokko hat Schottland mit 1:0 besiegt. Brasilien hat gegen Haiti mit 3:0 gewonnen und Paraguay hat die Türkei mit 1:0 geschlagen.
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0: Auf den Startstraßen der Brenner Autobahn soweit alles okay. Jetzt um 7:30. Aber heute gibt es den Dolomites Bike Day. Im Gardertal werden deswegen einige Straßen gesperrt werden zwischen 9 und 15 Uhr. Genaue Infos und Zeiten auf südtirol1.at zum Nachlesen.
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0: Sonne und Wind haben wir jetzt. Es wird heute auch noch richtig, richtig heiß. Weit über 30 Grad in ganz vielen Gemeinden. Und dann am Nachmittag und Abend Gewitter. Morgen eigentlich der Verlauf nochmal genauso. Bis zu 36 Grad erreichen wir da. Und auch wieder am Nachmittag gibt es einige Sommergewitter. In Laas messen wir jetzt aktuell 15 Grad. In Bransulz sind es schon 23. In Franzensfeste 17 und in Pfelders 14 Grad.

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0: Südtirol 1 hier, schön, dass Sie uns mit dabei haben. Unser Verein der Woche,
1: ja,
0: das ist der Schachclub Klausen. Heute Nachmittag schauen wir da vorbei und das ist ja mehr als nur ein Spiel. Das ist richtig viel Übung.
2: Dass du Strategie entwickelst, wie du spielen kannst, das tat jedem Kind gut, weil du lernst das logische Denken, strategisch denken, vorauszudenken, das ist ganz das Wichtigste, was baust du im Leben halb. Und selbst hat mich fasziniert.
0: Johann Schrott, der Vizepräsident des Schachclubs Klausen. Und seit 50 Jahren gibt es diesen Club schon. Wir schauen vorbei in unserem Verein der Woche ab 16 Uhr.
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4: Schönen Start in den Samstag bei uns hier. Wir haben es jetzt 10 vor 8. Die Nachrichten.
5: Ja, der Landesregierung zum mehr Geld für Lehrpersonen. Mehr Wohnraum für Studenten in Bozen. Es gibt 200 neue Heimplätze. Das Wetter, es wird ein heißes Wochenende. Ich bin Sabrina Fleischmann. Guten Morgen.
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5: Die versprochene Lohnerhöhung für Lehrpersonen rückt näher. Für die Landesschulen gibt es jetzt das endgültige Okay der Landesregierung. Betroffen sind die Berufsfach- und Musikschulen, die Kindergärten, die Mitarbeiter für Integration und die Sozialpädagogen. Auch für die Grundmittel- und Oberschulen ist der Vertrag auf der Zielgeraden. Dann fehlt nur noch die Freigabe durch den Rechnungshof. Die Erhöhung macht durchschnittlich 5.200 Euro brutto im Jahr aus. Die Auszahlung wird voraussichtlich bei Schulbeginn im Herbst erfolgen. In Bozen ist ein neues privates Studentenwohnheim am Hadriansplatz eröffnet worden. Es bietet Platz für fast 200 Studierende. Es wurde von der Gesellschaft Habitat gebaut und nach Pietro Dosolini benannt. Die Führung übernimmt der Deutsche Orden. Die meisten Zimmer kosten 660 Euro im Monat. Ein Teil soll günstiger zum Landesmietzins angeboten werden. Weitere Studentenheime sind am Siegesplatz und beim Neutagpark in Bozen Süd geplant. Heute gehören einige Dolomitenpässe wieder den Fahrradfahrern. Der Dolomites Bike Day steht auf dem Programm. Im Gardatal sind einige Passstraßen für Autos und Motorräder gesperrt, Marlies Winkler.
7: Ja genau, und zwar von 9 bis 15 Uhr. Betroffen sind der Campo Longo, der Falzarego und der Valparola Pass. Radfahrer durchlaufen beim Dolomites Bike Day einen Rundkurs von 51 Kilometern und bewältigen fast 1400 Höhenmeter. Die Organisatoren empfehlen, die Route gegen den Uhrzeigersinn zu fahren und in Covara, Stern oder St. Cassian zu starten. Wer mitmachen will, muss sich nicht anmelden, sondern kann kostenlos teilnehmen und die Pässe befahren, ganz ohne Autos.
5: Die USA und der Iran wollen jetzt doch die Gespräche über eine langfristige Friedenslösung aufnehmen. Der Sondergesandte von US-Präsident Trump, Steve Witkoff, soll laut Medienberichten auf dem Weg in die Schweiz sein. Trumps Schwiegersohn Jared Kushner ist bereits dort. Ob auch der iranische Außenminister anreist, soll davon abhängen, ob Israel die Waffenruhe mit der Hisbollah-Miliz im Libanon einhält. Noch zur Fußball-WM. Die Gastgeber aus den USA haben sich mit einem 2:0 gegen Australien vorzeitig das Ticket für 16. Finale gesichert. Brasilien hat mit einem 3:0 Sieg gegen Haiti die Führung in der Gruppe C übernommen. Haiti ist schon ausgeschieden. Marokko liegt nach einem 1:0 gegen Schottland auf dem zweiten Platz in dieser Gruppe. Und die Türkei hat gegen Paraguay mit 0:1 verloren. Die Hitzewelle geht weiter. Die genauen Wetteraussichten fürs Wochenende gibt's gleich.
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4: Ja, das ist Sommer pur an diesem Wochenende. Greta Gruber.
11: Ordentlich viel Sonnenschein, heiße Temperaturen und nachmittags vereinzelt auch ein paar Sommergewitter. 31 bis 35 Grad kennt sich heute schon mal aus. In Auer, Bozen und Meran zum Beispiel auch wieder eine Tropennacht, Temperaturen immer über 20 Grad. Aktuell messen wir in Farn 19 Grad, in St. Walburg 17, in Toblach 12 und in Salurn 21 Grad. Morgen sogar noch ein bisschen heißer.
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11: Auf unseren Straßen läuft's auch auf der Brenner Autobahn. Heute aber gleich zwei Radveranstaltungen im Land. Ab 9 bis 15 Uhr sperren einmal im Gardertal ab Stern bis zum Pfalzer Rebo-Pass. Und immer wieder zu Wartezeiten kommt's auch im oberen Bustertal zwischen 10 und ca. 20 Uhr im Abschnitt 6. bis Schluderbach. Die genauen Infos online auf südtirol1.de. Eine gute Fahrt.
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4: Schönen guten Morgen bei uns, ja. Ja, das ist einfach cool. Sie kennen das auch noch aus der Kindheit. Asterix und Obelix. Die schlürfen kurz einen Zaubertrank und schon geht's den Römern an den Kragen. Und diese Kindheitshelden, die werden heute in Wangen wieder aktiv. Gleich die Einladung zu einer Gallier-Olympiade hier. Bleiben Sie dran, schauen wir gerne mal vorbei.

0: Justin Bieber bei uns hier. Einen guten Morgen auf Südtirol 1. Überall sind Römer, aber irgendwo in Gallien gibt es ein Dorf, da haben Cäsar und Co. nichts zu melden. Asterix und Obelix kennen wir alle, Idefix, Miraculix wissen wir auch noch. Und was viele nicht wussten, auch auf dem Ritten existiert so eine Art von Dorf. Es heißt Wangen. Michaela, die weiß Bescheid.
1: War früher einmal eine eigene Gemeinde und vielleicht sind wir ein bisschen eigene Leute. Und da hat es früher schon die Gallierfete eben gegeben. Und in der Faschingszeit machen die Rittner eben den Gag, dass Wangen als Gallier dargestellt wird und die Rittner sind die Römer.
0: Ja, und heute werden die Gallier wieder aktiv. Es gibt eine Gallier-Olympiade, insgesamt mit 8 Stationen.
1: Sackhupfen, Bierkrug schieben, einen Turm bauen, mathematische Aufgaben lösen oder auch Pantomime war auch mal dabei. Und ja.
0: Ja, und zu gewinnen gibt's dann einen goldenen Hinkelstein. Richtig cool. Um 10 Uhr geht's los. Anmelden geht auch noch bis kurz vor knapp, gell?
1: Die Anmeldung geht, hat mir gestern der Cäsar eben gesagt, kurzfristig. Also auch wenn jemand jetzt noch nicht weiß, was die mit seinen Leuten, kann er auch gern sich anmelden.
0: Ja, und vor dem Wettkampf bekommt jeder noch so ein bisschen Zaubertrank von Miraculix, würde ich sagen. Dann starten wir stark in den Samstag. Südtirol 1, ja.

0: Südtirol 1 hier für einen guten Morgen.
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0: Ja, Sie genießen Ihren ersten Kaffee, vielleicht ist es ja auch vielleicht schon der zweite. Und wir starten mit dem Flashback gleich wieder mit einem der besten Sommerhits. Dieses Mal geht's mit Reggae in den Samstag. Dreadlock Holiday bei uns hier. Einfach dranbleiben.
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0: Guten Morgen bei uns hier.
1: 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Widder.
2: Action ist angesagt. Freust du dich auf einen Tag voller Abwechslung?
1: Stier.
0: Wer ihre Hilfe braucht, kann sich auf sie verlassen.
1: Zwilling.
2: Aus einer Kleinigkeit kann etwas richtig Gutes entstehen.
1: Krebs.
0: Mit ihrer offenen Art sorgen sie für ein harmonisches Miteinander.
1: Löwe.
2: Hören sie nicht nur auf den Kopf, sondern auch auf ihr Bauchgefühl.
1: Jungfrau.
0: Wenn sie jetzt anpacken, dann haben sie es schnell erledigt.
1: Waage.
2: Geben Sie jemandem nochmal eine Chance, es könnte sich lohnen.
1: Skorpion.
0: Ihre bisherigen Bemühungen, die zeigen Wirkung und machen Lust auf mehr.
1: Schütze.
2: Mit den richtigen Worten erreichen Sie heute besonders viele.
1: Steinbock.
0: Dank Ihrer Gelassenheit lassen sich Spannungen echt schnell entschärfen.
1: Wassermann.
2: Ein paar unbeschwerte Stunden bringen genau die Energie, die Sie jetzt brauchen.
1: Fische.
0: Genießen Sie den Tag und tun Sie sich auch mal selbst was Gutes.
1: Wir sagen Ihnen, was in den Sternen steht. 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

0: morgen bei uns hier. 8:30 haben wir es.
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2: Guten Morgen, ich bin Sabrina Fleischmann. Die Schutzhütten in Südtirol sind in die Sommersaison gestartet und viele sind bis zum Herbst schon fast ausgebucht. Denn nicht nur Touristen, sondern auch Einheimische reservieren frühzeitig. In Bozen ist ein neues privates Studentenwohnheim am Hadriansplatz eröffnet worden. Es bietet Platz für fast 200 Studierende, ist aber teuer. Ein Zimmer kostet 660 Euro im Monat. Heute sind einige Dolomitenpässe wieder für die Fahrradfahrer reserviert. Der Dolomites Bike Day steht auf dem Programm. Der Campolongo, Falzarego und Valparola Pass sind von 9 bis 15 Uhr für Autos und Motorräder gesperrt. Die Lohnerhöhungen für Lehrpersonen sind einen Schritt weiter. Die Landesregierung hat das Plus für das Personal der Landesschulen endgültig genehmigt. Die staatlichen Grund-, Mittel- und Oberschulen sollen bald folgen. Die Gespräche zwischen den USA und dem Iran über eine langfristige Friedenslösung können bald beginnen. US-Präsident Trump schickt 2 Sondergesandte in die Schweiz. Ob und wann der iranische Außenminister dazu kommt, ist noch nicht klar.
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0: Gleich 2 Radveranstaltungen gibt's heute. Greta Gruber.
3: Einmal im Gardertal Straßensperren in einer knappen halben Stunde ab 9 Uhr bis 15 Uhr im Abschnitt Stern, Campolongo Pass und Falzarego Pass. Und ab 10 Uhr bis in den Abend hinein immer wieder Wartezeiten zwischen Sechsen und Schluderbach. Aktuell sieht's gut aus auf unseren Straßen, auch auf der Brenner-Autobahn.
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3: Die Restwolken lösen sich weiter auf und machen ganz viel Platz für mega Sonnenschein. Das heißt dabei wieder ordentlich auf, heute bis zu 31 Grad im Wipptal, 35 im Unterland, morgen sogar bis zu 36 Grad. Nachmittags türmen sich da gebietsweise die Quellwolken auf, es kann vereinzelt Gewitter geben. Aktuell messen wir im Bruneck 16 Grad, in Last 19, im Flach 13 und in Deutschdorfe 17 Grad.
0: Und jetzt bei uns hier die Hitzetipps.
3: Wir wissen Bescheid, viel trinken, Schatten suchen, aber trotzdem gibt es bestimmte Personengruppen, für die Hitze echt eine Challenge ist. Rosmarie Oberhammer, Fachärztin für Anästhesie und Intensivtherapie. Ältere oder kranke Menschen spüren die Hitze umso mehr.
5: Es kann vermehrt zu Blutdruckschwankungen kommen, damit Gangunsicherheiten im Sinne, dass wir untertags einfach geschwächt sind und uns allgemein einfach unwohl fühlen.
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3: Einen schönen guten Morgen. Wir haben es jetzt 10 vor 9.
4: Unsere Schutzhütten erwarten eine gute Sommersaison. Ein neues Studentenwohnheim in Bozen eröffnet. Das Wetter, die Sonne heizt heute wieder ordentlich auf. Ich bin Sabrina Fleischmann, guten Morgen.
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4: Südtirol Schutzhütten starten jetzt nach und nach in die Sommersaison. Die meisten haben schon offen und viele Hütten sind auch schon fast ausgebucht. Nicht nur Touristen, sondern auch die Südtiroler selbst reservieren mittlerweile schon frühzeitig. Das sagt Georg Messner, der Wirt des Svenner Hütte im Finchgau.
5: Ich habe jetzt auch gemerkt, dass aber die Einheimischen der Trend auch mehr dahin geht, dass sie sich auch schon zeitiger informieren bzw. buchen, weil sie auch wissen, dass die Plätze knapp wären. Und da haben wir auch schon im Winter viele Plätze reserviert gekriegt für die Einheimischen. Aber wir als Schutzhütte können nicht speziell für einheimische Plätze reservieren sollen, denn wir grundsätzlich nicht.
4: Und das wäre auch rechtlich nicht erlaubt, sagt der Hüttenwirt. In Bozen ist ein neues privates Studentenwohnheim am Hadriansplatz eröffnet worden. Es bietet Platz für fast 200 Studierende. Es wurde von der Gesellschaft Habitat gebaut. Die Führung übernimmt der Deutsche Orden. Die meisten Zimmer kosten 660 Euro im Monat. Ein Teil soll aber günstiger zum Landesmietzins angeboten werden. Weitere Studentenheime sind am Siegesplatz und beim Neuteckpark in Bozen Süd geplant. Heute sind einige Dolomitenpässe wieder für Radler reserviert. Beim Dolomites Bike Day sind der Campolongo, Falzarego und Valparola Pass bis 15 Uhr für Autos und Motorräder gesperrt. Die Teilnahme ist kostenlos und ohne Anmeldung möglich. Die Organisatoren empfehlen aber, gegen den Uhrzeigersinn zu fahren und in Corvara Stern oder St. Cassian zu starten. Nach Ermittlungen der Polizei haben für einen 20-jährigen Tunesier in Bozen die Handschellen geklickt. Er wird für eine ganze Reihe von Straftaten in den vergangenen Monaten verantwortlich gemacht. Dazu gehören Einbrüche ins Restaurant Kaiserkron und in eine Bar, sowie Diebstähle und Überfälle in Geschäften und Lokalen. Außerdem soll er versucht haben, zwei teure Räder weiterzuverkaufen, die gestohlen wurden. Jetzt hat das Gericht Untersuchungshaft angeordnet und eine Polizeistreife hat den Tunesier ins Gefängnis gebracht. Die USA und der Iran wollen jetzt doch die Gespräche über eine langfristige Friedenslösung aufnehmen. US-Präsident Trump schickt zwei Sondergesandte in die USA, in die Schweiz. Ob auch der iranische Außenminister kommt, soll davon abhängen, ob Israel die Waffenruhe mit der Hisbollah-Miliz im Libanon einhält. Es wird heute wieder ein heißer Sommertag. Gleich mehr zu den Temperaturen.
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3: Ja, das ist wirklich ein Sommertag, wie aus dem Bilderbuch. Greta Gruber.
10: Strahlender Sonnenschein, wo wir hinschauen. In Indonesien zum Beispiel, da hat es jetzt 19 Grad. In St. Valentin auf der Heide 17, in Wolkenstein 16 und in Sterzing auch 19 Grad. Am Nachmittag ruft dann die Abkühlung nach uns. 31 bis 35 Grad könnten drin sein. Vereinzelt kann es auch wettern. Morgen dann nochmal so sommerlich, da ist noch ein bisschen heißer.
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10: Ein paar Minuten mehr braucht es auf der Brennerautobahn Richtung Süden in Nordtirol. Rund 2 Kilometer Baustellenstau bremst sie zwischen Steinach und Nösslach ein. Und jetzt startet bald der Dolomiten Bike Day. In wenigen Minuten ab 9 Uhr bis 15 Uhr. Deshalb Straßensperren im Gardertal. Ab Stern bis zum Campolongo, Falzarego und Valparola Pass. Und immer wegen einer Radveranstaltung kommt es in einer Stunde ab 10 Uhr im oberen Bustertal zwischen Sechsen und Schluderbach immer wieder zu kurzen Wartezeiten, noch bis ca. 20 Uhr. Eine gute Fahrt.
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3: Hallo bei uns, sehr schönes Wochenende. Ja, die Saison, die war alles andere als perfekt. Deswegen soll sich beim FC Südtirol so einiges ändern. Was genau, hören wir gleich und wir lernen den neuen Sportdirektor schon mal kennen. Nach ganz viel Musik bei uns hier.

0: Alec Golding bei uns hier.
1: Südtirol 1 für einen guten Morgen am Samstag. Ja, es muss sich was ändern. Nach der letzten verpatzten Saison des FC Südtirol soll es einen Neuanfang geben mit einem neuen Sportdirektor, einem neuen Trainer und neuen Spielern. Und was schon mal feststeht, der Sportdirektor ist gefunden und arbeitet schon. Thomas Anger schaut vorbei.
2: Matteo Lovisa hat gerade seinen 30. Geburtstag gefeiert. Ein Jungspund unter den Sportdirektoren. Die haben nämlich die schwierige Aufgabe, ein Team zu formen und diesmal auch einen passenden Trainer zu finden. Jetzt beim FC Südtirol hat er dann noch eine Herausforderung, die Sprache. Ich verstehe kein Wort. Zum Glück braucht er die Sprache nicht, dafür ein gutes Händchen. Die bergige Gegend in Südtirol ist fast wie bei ihm zu Hause. Ich komme ja aus dem Friaul, da gibt es auch Berge, es ist also nicht viel anders, aber halt der Lebensstandard ist hier schon höher. Das freut mich. Auf alle Fälle ist das ein Wagnis für den Verein, so einen jungen Sportdirektor ins Boot zu holen. Präsident Gerhard Komper gibt das unumwunden zu.
3: Er hat einfach bewiesen, dass er ein aufstrebender Sportdirektor ist. Nicht umsonst haben auch verschiedene Clubs gewählt. Er hat sich dann trotzdem für uns entschieden, nicht wegen Geld, sondern wegen einem Projekt, dessen angesprochen hat und wo er sich einfach auch gut aufgehoben fühlt.
2: Die nächste große Entscheidung beim FC Südtirol steht in den kommenden Tagen an. Die Trainerfrage muss nämlich geklärt werden.
1: Tja, dann wünschen wir mal gute Arbeit im Neuen, oder? Südtirol 1 hier, mit der guten Hoffnung, dass es was wird mit dem FC Südtirol. Guten Morgen bei uns. Und jetzt erstmal gut reinkommen mit Kaffee und guter Musik. Coldplay bei uns hier mit We Pray.

0: Mr. Big bei uns, ja. Und damit der Samstag dann auch so richtig läuft, jetzt frisch Garten wassern und dann nur noch chillen, wenn es richtig heiß wird. Südtirol 1 hier, gleich mit Loi.
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0: Camilla Cabello, City Wall 1 hier. Und wenn Sie später noch was unternehmen wollen, hier unsere Tipps.
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1: 9:30 haben wir es und Vorsicht bitte, defektes Auto auf der Mebo. Greta Gruber.
4: Richtung Bozen, gleich nach dem Sigmundskronotunnel steht es auf der rechten Spur. Südtirol 1-Hörer melden uns, dass der Fahrer gerade das Warndreieck aufstellt. Hier bitte besonders vorsichtig fahren. Defektes Auto auf der Mebo, Richtung Bozen zwischen Eppan und Bozen nach dem Tunnel. Baustellenstau gibt es auf der Brenner Autobahn. Richtung Süden, Nordtiroler Seite verlieren sie knapp 5 Minuten zwischen Steinach und Nösslach. Gesperrt. Im Gardertal bleibt der Abschnitt Stern über die Dolomitenpässe noch bis 15 Uhr für den Dolomites Bike Day. Und in einer halben Stunde ab 10 Uhr auch eine Radveranstaltung im oberen Pustertal. Es kommt zu kurzen Wartezeiten zwischen Sechsten und Schluderbach bis ca. 20 Uhr.
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4: Es geht schon so langsam Richtung 30 Grad. 26 Grad hat es aktuell in Salurn, 24 in Adurns, 21 in Freienfeld und 22 Grad meldet Barbian. Bei so viel Sonnenschein wird es heute wieder richtig sommerlich heiß. 31 Grad sind es im Wipptal, bis zu 35 im Etschtal. Am Nachmittag und Abend steigt dann die Gewitterwahrscheinlichkeit an, besonders in den Bergen. Morgen das gleiche sommerliche Wetterprogramm, dazu bis zu 36 Grad.

0: Guten Morgen hier auf Südtirol 1. Ich bin Lukas Augscheller, hallo. Übrigens, gell, in einem Monat ist das dann alles komplett vorbei mit der WM. Für alle, die sich fragen, ab wann der Freund auch mal wieder Zeit für Netflix und gemütliches Chillen hat. Gell? 19. Juli, Finale. Und dann ganz ehrlich, alle, die den Hochzeitstermin auf diesen Sonntag gelegt haben, die sind selber schuld, wenn da eher Public Viewing als Hochzeit gefeiert wird. Jetzt erstmal schönen Samstag bei uns, ja? Gleich mit Felix Jähn und ein paar guten Beats.
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3: Schönen Vormittag. Wir haben es jetzt 10 vor 10. Die Nachrichten.
4: Wir tanken mit dem E-Roller durch Leifers, Rumäne angezeigt. Die Schutzhütten in Südtirol sind schon gut gebucht. Das Wetter, die Temperaturen klettern heute bis auf 35 Grad. Ich bin Sabrina Fleischmann. Schönen Vormittag.
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4: In Leifers haben die Karabiniere einen betrunkenen Mann aus dem Verkehr gezogen. Er war um 4 in der Früh mit einem Elektroroller in der Kennedy-Straße unterwegs und wurde von einer Streife angehalten, weil er offensichtlich betrunken war. Der erste Alkotest hat fast 2,4 Promille ergeben. Beim zweiten Test waren es noch 2,1 Promille. Der 30-jährige Rumäne wurde angezeigt, er ist bereits Polizei bekannt. Und er muss auch eine Geldstrafe zahlen, weil er ohne Helm und ohne Kennzeichen mit dem E-Roller gefahren ist. Nach Ermittlungen der Polizei haben für einen 20-jährigen Tunesier in Bozen die Handschellen geklickt. Er wird für eine ganze Reihe von Straftaten in den vergangenen Monaten verantwortlich gemacht. Dazu gehören Einbrüche ins Restaurant Kaiserkron und in eine Bar sowie Diebstähle und Überfälle. Das Gericht hat jetzt Untersuchungshaft angeordnet und eine Polizeistreife hat den Tunesier ins Gefängnis gebracht. Viele fliehen vor der Hitze im Tal auf die Berge. Wer auf einer Schutzhütte übernachten will, muss einen Schlafplatz reservieren. Sonst riskiert man, keinen Platz zu bekommen, denn viele Schutzhütten sind schon Wochen im Voraus ausgebucht. Bräuchte es da eine Vorzugsschiene für Einheimische gegenüber Touristen? Das ist nicht erlaubt, sagt Martin Knapp, er ist AVS-Referent für Hütten.
5: Na, also da wird kein Unterschied zwischen Einheimischen und Ausländern gemacht. Die Schlafplätze sind die sie sind und wer halt zuerst reserviert, der kommt zum Zug. Das ist auf europäischer Ebene festgeschrieben, so wie Liftgesellschaften oder Seilbahngesellschaften auch keine gesonderten Preise machen dürfen oder keinen Unterschied zwischen Einheimischen und Nicht-Einheimischen machen sollten. Genauso gilt es auf die Hütten auch.
4: Wer also dort übernachten will, muss frühzeitig reservieren. Flora Kröss bleibt Präsidentin der Energiegesellschaft Alberia. Sie wurde bei einer außerordentlichen Gesellschafterversammlung für weitere 3 Jahre im Amt bestätigt. Der Verwaltungsrat besteht aus 9 weiteren Mitgliedern. Dazu gehören auch Generaldirektor Luis Amort und die Lüsner Bürgermeisterin Carmen Plasella. El Salvador verstärkt den Kampf gegen den Drogenhandel. Die Marine hat im Pazifik auf 2 Schmuggelbooten über 6 Tonnen Kokain beschlagnahmt. Das ist die bisher größte Menge, die abgefangen wurde. Das Rauschgift hat einen Schwarzmarktwert von 145 Millionen Euro. Über El Salvador laufen Drogentransporte aus Südamerika in die USA. Mit viel Sonne geht's durch den Vormittag. Mehr zu den Temperaturen hören Sie gleich.
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3: Also die Sonne an diesem Wochenende, die ist top motiviert. Greta Gruber.
8: Von früh bis spät ist sie mit dabei. Aktuell dazu fast überall wolkenloser Himmel. Die Temperaturen treibt es dabei ordentlich in die Höhe. 31 bis 35 Grad könnten sich ausgehen. Morgen Momentan hat es in Schlanders 24 Grad, im Filz St. Jakob 18, in Auer 25 und in Sachsen 21 Grad. Bei so viel Hitze heute und morgen kann es nachmittags auch zu einzelnen Gewittern kommen.
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8: Weiterhin vorsichtig unterwegs auf der Mebo Richtung Bozen. Ein defektes Auto steht kurz nach dem Sigmundskronotunnel auf der rechten Spur. Die Einsatzkräfte sind unterwegs. Für eine Radveranstaltung heute bis 15 Uhr gesperrt im Gardertal der Abschnitt Stern bis zum Val Parola und Campo Longo Pass. Und auch im oberen Bustertal kann es heute bis in den Abend hinein zu kurzen Sperren kommen zwischen Sechsten und Schluderbach. Auf der Brenner Autobahn passt's. Allen unterwegs eine sichere Fahrt.
1: Lukas Augscheller.
3: Schönen Vormittag bei uns, ja. Und gutes Genießen jetzt am Wochenende. Vielleicht gibt's ja sogar einen Brunch jetzt. Und dazu drei Hits nonstop. Wir starten rein mit einem, der war gestern noch in Glons. Alvaro Soler bei uns hier. Südtirol 1 hier.

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0: Schönen Vormittag bei uns hier auf Südtirol 1. Ja, Asterix und Obelix sind heute anscheinend in Wangen am Ritten. Da findet gerade die Gallier-Olympiade statt. 8 Stationen, bei denen jeder mitmachen kann, genau wie Michaela.
1: Sackhupfen, Bierkrug schieben, einen Turm bauen, mathematische Aufgaben lösen oder auch Pantomime war auch mal dabei und ja.
0: Ja, und dieser Wettkampf hat gerade angefangen am Festplatz. Das Siegerteam bekommt dann einen goldenen Hinkelstein. Ja, also die im Wangen sind so ein bisschen die Gallier, wenn die Ritter die Römer sind. So können wir uns das Ganze vorstellen. Und da sind alle stark drauf.
1: Jede Gruppe kriegt, bevor sie starten, in Zaubertrank, dass sie ja genug gestärkt sind. Ab und zu kann auch passieren, dass der Obelix und der Asterix auch vorbeikommen.
0: Eine kleine Gallier-Olympiade, so nennt sich das Ganze. Wenn Sie noch zuschauen wollen, das läuft heute noch bis in den Abend. Ganz viel Spaß.

0: Amy MacDonald, das ist unser Vormittag hier auf Südtirol 1 und mit Michael Patrick Kelly geht's gleich ganz entspannt und sommerlich weiter. Nehmen Sie uns gerne noch ein bisschen mit.
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David Guetta bringt uns perfekt durch den Samstag hier auf Südtirol 1, gemeinsam mit Sam Martin. Richtig cool, dass wir uns dabei haben hier auf Südtirol 1. Und Taylor Swift, die hat sich auch selbst so ein bisschen ein Kindheitstraum erfüllt, kann ich mir vorstellen, wenn sie jetzt den neuen Song für einen Toy Story Film rausgebracht hat. Mit, ja, dem ersten ist sie wahrscheinlich aufgewachsen, mit dem fünften ist sie jetzt selbst mit dabei. Das ist schon cool. Und solche Klassiker sind auch immer top. Südtirol 1 hier mit I Knew You Were Trouble. Taylor Swift.

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1: Der erste Blick geht auf die Mebo zum defekten Auto jetzt um 10:30 mit Greta Gruber.
2: Richtung Bozen nach dem Sigmundskronotunnel steht das defekte Auto. Die Karabiniere Bozen sind vor Ort, der Abschlepper unterwegs. Einspurig geht's daran vorbei. Stau schon ab der Mebo-Einfahrt Eppan. Überlastungsstau auf der Brenner Autobahn an der Mautstelle Sterzing, rund 2 Kilometer in Fahrtrichtung Süden. Und auch der Reiseverkehr kommt in Schwung. Zwischen Bozenort und St. Michael geht es in beiden Fahrtrichtungen immer wieder langsamer weiter. Wegen einer Baustelle staut es auf der Gröner Staatsstraße zwischen Waldbruck und Bontives in beiden Fahrtrichtungen 1 Kilometer zurück. Und auf der Fösserstraße zwischen Plumau und Föls geht es einspurig weiter wegen einer Ölspur. Die Feuerwehr ist vor Ort, meldet uns, dass in rund 10 Minuten die Straße wieder frei ist. In beiden Fahrtrichtungen kommt es zu kurzen Staus.
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2: Was für ein sommerliches Juniwochenende. Die Sonne gibt Vollgas, dazu heiße Temperaturen zwischen 31 und 35 Grad. Am Nachmittag und Abend sind Gewitter nicht ganz ausgeschlossen, besonders in unseren Bergen. Aktuell messen wir in Sartein 24 Grad, in Sulden 20, in St. Martin in Passaier 22 und in Franzenswestel 23 Grad.

0: Loud Luxury hier auf Südtirol 1 und es wird wieder sommerlich.
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0: Die besten Sommerhits aller Zeiten diese Woche im Flashback und nicht nur unsere Touris, auch für uns ist so ein Umberto Tozzi Song. Gleich mal so ein bisschen Urlaubsfeeling. Einfach dranbleiben für Gente di Mare. Vielleicht sind sie ja eh schon unterwegs zum Urlaub oder zum Gardasee. Und sonst stellen wir uns das gleich einfach vor. Mit der richtigen Musik hier auf Südtirol 1.
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0: City Valencia, ja. Schönen Vormittag. Wir haben es jetzt 10 vor 11. Die Nachrichten.
1: Betrunkener E-Rollerfahrer kassiert Anzeige und Geldstrafe. Gewerkschaften fordern hitzefrei auf Baustellen. Ab morgen wird es bei uns noch eine Spur heißer. Ich bin Sabrina Fleischmann. Schönen Vormittag.
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1: In Leifers haben die Karabiniere einen betrunkenen Mann aus dem Verkehr gezogen. Er war um 4 in der Früh mit einem Elektroroller in der Kennedy-Straße unterwegs und wurde von einer Streife angehalten, weil er offensichtlich betrunken war. Der Alkotest hat fast 2,4 Promille ergeben. Der 30-jährige Rumäne wurde wegen Trunkenheit am Steuer angezeigt. Und er muss auch eine Geldstrafe zahlen, weil er ohne Helm, ohne Blinker und ohne Kennzeichen mit dem E-Roller gefahren ist. Die Hitzewelle trifft weite Teile von Europa und auch uns in Südtirol. Die Temperaturen erreichen ab morgen bis zu 36 Grad. Die Agentur für Bevölkerungsschutz hat deshalb die Warnstufe Orange ausgerufen. Sie gilt für das Ätschtal und das Unterland. Vor allem ältere und kranke Menschen, aber auch Kinder sollten vor der Hitze geschützt werden. Auch für alle, die im Freien arbeiten, ist die Hitze eine Belastung. Die Gewerkschaft GDL fordert deshalb, dass die Arbeit auf den Baustellen ab 35 Grad eingestellt wird. Laut einer staatlichen Regelung können die Arbeiter in die Lohnausgleichskasse überstellt werden. Die Unternehmen in Südtirol nehmen diese Möglichkeit aber nicht in Anspruch, kritisiert die Gewerkschaft. Wenn die Baustellen offen bleiben, sollte die Arbeitszeit zumindest vorverlegt werden, um die kühleren Stunden zu nutzen, sagt die Gewerkschaft. Auch Frankreich stöhnt unter der Hitze mit bis zu 40 Grad. Das Arbeitsministerium appelliert an die Unternehmen, die Arbeitszeiten an die Hitzewelle anzupassen. In vielen Schulen fällt der Unterricht aus und in einer Stadt werden die mündlichen Matura-Prüfungen um eine Woche verschoben. Die französische Bahn hat schon Dutzende Fernzüge gestrichen, vor allem um die Mittagszeit, um Pannen bei den Klimaanlagen vorzubeugen. In Baden-Württemberg in Deutschland sind 9 Menschen bei einem Blitzeinschlag verletzt worden. Der Blitz hatte sich bei einem Gewitter entladen während eines Sportfestes im Freien. Katrin Müller berichtet.
3: Zum Gelände gehört auch ein Zeltplatz. In der Nacht zog dort ein starkes Unwetter durch. Als ein Blitz einschlug, wurden auf dem Sportplatz mehrere Menschen verletzt. 6 von ihnen kamen ins Krankenhaus, teilte die Polizei mit. Lebensgefahr besteht aber wohl nicht.
1: Auch bei uns in Südtirol kann es heute zum Teil heftige Gewitter geben. Gleich mehr zum Wetter.
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0: 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Ja, wirklich mega heute wieder. Greta Gruber.
9: Sonnenschein pur vormittags. Im Laufe des Tages dann ein paar Quellwolken und daraus einzelne Gewitter Richtung Abend. Hochsommerlich heiß dazu mit Temperaturen zwischen 31 und 35 Grad. Aktuell messen wir in Oberfintel und Rittnern 24 Grad, in Adurns 28 und in Neumarkt 27 Grad.
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9: Reiseverkehr und Überlastung auf der Brenner-Autobahn. Südwärts werden Sie einmal kurz eingebremst in Nordtirol zwischen Steinach und Nösslach und dann wieder rund 2 Kilometer Stau bei der Mautstelle Sterzing. Dazu immer wieder stockender Verkehr in beiden Fahrtrichtungen im gesamten Abschnitt San Michele bis Klausen. Ein Motorradunfall ist auf der Straße zwischen Deutschnofen und Petersberg passiert, melden uns Südtirol 1 Hörer. Ersten Infos nach geht's einspurig vorbei, die Freiwillige Feuerwehr Deutschnofen ist unterwegs. Motorradunfall auf der Straße zwischen Deutschnofen und Petersberg. Das defekte Auto auf der Mevo Richtung Bozen nach dem Sigmundskoner Tunnel wurde abgeschleppt. Hier geht's wieder gut weiter. Kommen Sie sich ran.
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0: Schön, dass Sie uns dabei haben. Sommerfeeling pur hat es gestern gegeben. Spanisches Flair im Glons mit Alvaro Soler. Und was für ein Megasänger das ist, was für eine tolle Stimmung beim Venosta Festival dabei war, schauen wir uns gleich nochmal an. Nach 3 Hits.

0: Südtirol 1 hier. Schön, dass Sie uns dabei haben. Hallo. Ja, zum Mitsingen, zum Mittanzen. Alvaro Soler gestern in Glons. Das war schon einfach genial. Also von emotional bis zum Abfeiern war da wirklich alles mit dabei.
1: Alle Lieder waren so schön und da ist wirklich jetzt man sich gefühlt, ja, der Vibe war voll schön.
2: Je später der abgeworfen ist, desto cooler ist es eigentlich geworden, halt, muss ich ehrlich sagen. Die Leute sind alle lockerer geworden, wir auch. Und das war voll eine coole Stimmung.
3: Absolut übertroffen, es war so cool, es waren so gute Vibes. Voll geil, einfach leid.
0: Über 2500 Leute, die zusammen hier die Sommerstimmung beim Venosta Festival genießen. Das ist schon mega.
4: Ja, voll. Das war voll total cool. Er ist ganz, ja, cool. Ja, er hat mir reingeklatscht und ja, war cool.
5: Die Atmosphäre ist mega gewesen. Alles da überhaupt in Gluren, es ist voll cool gewesen.
6: Am besten hat mir als Lied Sofia gefallen. Das war einfach sehr ganz flott.
0: Ein unvergesslicher Abend mit einem sehr coolen Südtirol 1-Star, Alvaro Soler. Kann gern wieder vorbeikommen, haben wir jetzt gesagt, gell? Und jetzt erstmal feinen Vormittag, schönes Wochenende mit Justin Bieber.

0: Stanley bei uns hier, The Boys of Summer. Richtig cool, dass wir uns mit dabei haben. Und gleich zum Mitsingen, Thorstein Einerson, da haben wir es richtig schön sommerlich auf Südtirol 1.
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0: schönen Vormittag bei uns hier auf Südtirol 1. Und Sie wissen auch schon, was später noch geht, gell?
1: Wenn es voll heiß ist, auf jeden Fall auf den See schwimmen zu gehen, das heißt voll cool.
0: Ja, und danach ganz gemütlich zu Hause chillen, wenn vielleicht so ein Gewitter kommt. Jetzt aber erstmal Sonne mit Musik aus Südtirol bei uns hier. Season and Colors.

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3: 11:30 haben wir es jetzt und der Reiseverkehr ist voll in Fahrt auf der Brenner-Autobahn. Greta Gruber.
4: Staukolonnen zum Beispiel südwärts bei der Mautstelle Sterzing und nordwärts in Nordtirol ab Matrei bis Innsbruck. Stockverkehr in beiden Fahrtrichtungen immer wieder ab San Michele bis Klausen. Beim Motorradunfall auf der Straße zwischen Deutschnofen und Petersberg ist einspurig weiter. Vor Ort ist die Freiwillige Feuerwehr Deutschnofen und das Weiße Kreuz.
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4: Sonnenschein vom Feinsten an diesem Wochenende. Dazu ganz viel strahlend blauer Himmel und aktuell erste Quellwolken. Nachmittags wird es auch wieder richtig heiß. 31 bis sogar 36 Grad sind möglich. 29 Grad hat es auch schon in Meran, 21 in St. Magdalena in Xiers, 23 im Pfundus und 25 in Welschnofen. Gegen Abend gibt es dann vereinzelte Regenwascher und Gewitter.
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0: Summer Vibes bei uns hier auf Südtirol 1. Cool, dass wir uns mit dabei haben. Ich bin Lukas Augstaller. Für mich geht's jetzt ab ins Wochenende. Wir hören uns dann morgen wieder. Gleich bei uns hier Anna Schwienbacher, die begleitet sie weiter durch den Samstag. Und jetzt erstmal, ja, feine Mittagszeit.
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4: Gewerkschaft fordert hitzefrei auf Südtirols Baustellen. In Frankreich werden wegen der Hitze Schulen geschlossen. Heute klettern die Temperaturen bei uns bis auf 35 Grad. Ich bin Sabrina Fleischmann. Grüß Gott.
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4: Die Hitzewelle trifft weite Teile von Europa und auch uns in Südtirol. Die Temperaturen erreichen ab morgen bis zu 36 Grad. Die Agentur für Bevölkerungsschutz hat deshalb die Warnstufe Orange ausgerufen. Sie gilt für das Ätschtal und das Unterland. Vor allem ältere und kranke Menschen, aber auch Kinder sollten vor der Hitze geschützt werden. Auch für alle, die im Freien arbeiten, ist die Hitze eine Belastung. Die Gewerkschaft GDL fordert deshalb, dass die Arbeit auf den Baustellen ab 35 Grad eingestellt wird. Laut einer staatlichen Regelung können die Arbeiter dann in die Lohnausgleichskasse überstellt werden. Die Unternehmen in Südtirol nehmen diese Möglichkeit aber nicht in Anspruch, kritisiert die Gewerkschaft. Wenn die Baustellen offen bleiben, sollte die Arbeitszeit zumindest vorverlegt werden und früher beginnen, um die kühleren Stunden zu nutzen, sagt die Gewerkschaft. Auch Frankreich stöhnt unter der Hitze mit bis zu 40 Grad. In vielen Schulen fällt der Unterricht aus und in einer Stadt werden die mündlichen Matura-Prüfungen um eine Woche verschoben. Frankreichs Präsident Macron ruft dazu auf, sich in den kommenden Tagen verstärkt um ältere Menschen zu kümmern. Und das Arbeitsministerium appelliert an die Unternehmen, die Arbeitszeiten an die Hitzewelle anzupassen. Erst gestern wurde eine Waffenruhe zwischen Israel und der Hisbollah-Miliz im Libanon vereinbart und heute ist sie schon gebrochen. Israel hat wieder Luftangriffe auf den Südlibanon geflogen. Die USA und der Iran halten sich an die Feuerpause und wollen nach dem Rahmenabkommen weitere Schritte aufeinander zumachen. US-Unterhändler Witkoff soll auf dem Weg in die Schweiz sein. Dort soll die erste Gesprächsrunde über ein mögliches Atomabkommen stattfinden, berichtet Lea Maculat.
5: Das Rahmenabkommen gibt 60 Tage vor, in denen eine endgültige Vereinbarung für einen Frieden im Irankrieg gefunden werden soll. Die Zeit läuft seit Mittwochabend. Kämpfe zwischen Israel und der pro-iranischen Hisbollah im Libanon hatten einen ersten Gesprächstermin in der Schweiz verzögert. Nun könnte es US-Medienberichten nach an diesem Wochenende dazu kommen. US-Unterhändler Kushner sei bereits in der Schweiz, heißt es. Irans Außenminister Araghchi plane, heute anzureisen.
4: In der französischen Nationalbibliothek hat ein Musikwissenschaftler ein bisher unbekanntes Mozart-Manuskript entdeckt. Das Notenheft enthält 7 Stücke für Harfe und Flöte sowie Kompositionsübungen. Die Werke sollen morgen beim traditionellen Musikfest bei einem Konzert in der Nationalbibliothek aufgeführt werden. Die EU hat den Weg freigemacht für die neue Gentechnik bei Pflanzen. Bei uns gibt's Befürworter und Kritiker. Mehr dazu gleich im Wochenrückblick.
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8: Ich bin Winfried Zue. Grüß Gott. Die Europäische Union hat diese Woche den Weg freigemacht für die neue Gentechnik. Das EU-Parlament hat diese Woche die Regeln für Gentechnik gelockert und die sogenannte neue Gentechnik für Pflanzen erlaubt. Die Forscher übertragen dabei keine Gene von anderen Pflanzenarten, sondern sie greifen in das Erbgut der Pflanze ein, zum Beispiel um sie widerstandsfähiger gegen Schädlinge zu machen. Der Südtiroler Bauernbund-Obmann Daniel Gasser freute sich über diese Neuerung.
9: Man will ja vor allem in Zukunft dann auch Resistenzen gegenüber Krankheiten und so weiter. Und ich glaube, da muss es auch eine Entwicklung geben. Also wir sind nicht für die Gentechnik, aber wir sind klar für neue Züchtungsmethoden. Es geht ja auf der einen Seite auch darum, dann Pflanzenschutzmittel einzusparen, und wir sind überzeugt, dass es dort schon eine Hilfe sein kann.
10: Auch in Südtirol könne die neue Methode vor allem im Apfelanbau genutzt werden, aber auch bei Marillen, bei der Kirsche und anderen Pflanzen, sagt Gasser. Es gibt aber auch Widerstand, vor allem von Umweltverbänden und Verbraucherschützern. Die Ernährungsberaterin bei der Südtiroler Verbraucherzentrale, Silke Raffainer, sagt, Gentechnik bleibe Gentechnik.
11: Mit Hilfe der neuen Techniken können Änderungen hervorgerufen werden in den Pflanzen oder allgemein im genetischen Material, die über das, was die Natur durch Spontanmutationen bereithält, hinausgehen können. Und deswegen finde ich dieses Narrativ, die neue Gentechnik sei eigentlich keine Gentechnik mehr, nicht korrekt.
10: Deshalb ist Raffainer gegen eine Lockerung der Regeln. Denn damit würden wir Verbraucher in Zukunft nicht mehr wissen, was herkömmlich gezüchtet wurde und was mit der neuen Gentechnik.
8: Die Neuerungen, die das EU-Parlament beschlossen hat, greifen nicht sofort, sondern sie gelten dann ab 2028. Politiker sollten möglichst nicht korrupt sein. Das war besonders in Italien in der Vergangenheit nicht unbedingt eine Selbstverständlichkeit. Um Korruption zu erschweren, gibt es eine Reihe von sogenannten Transparenzbestimmungen. In größeren Städten müssen Bürgermeister und Stadträte ihre Einkünfte veröffentlichen. Jeder kann sehen, was sie verdienen. Diese Woche war aber die Rede davon, dass auch viele andere das tun müssen. Bürgermeister, Referenten und Gemeinderäte aller Gemeinden mit mehr als 15.000 Einwohnern. Sie sollten offenlegen, wie viel sie auf dem Bankkonto haben, ob sie ein Haus, eine Wohnung oder ein Auto besitzen. Dominik Oberstaller, der Präsident des Gemeindenverbandes, fand das am Dienstag nicht gut.
12: Für die Gemeinderäte, die ja 70, 80 Euro Sitzungsgeld bekommen, dementsprechend kommt vielleicht das Jahr zwischen 500 und 1000 Euro zusammen, dass sie dann diesen riesigen bürokratischen Aufwand betreiben, jegliche Einkommen offenzulegen. Und dementsprechend natürlich sehen wir das als nicht zielführend, wenn immer wieder noch mehr Papier produziert wird.
4: Der Gemeindenverband hat ein negatives Gutachten abgegeben und Präsident Oberstaller hofft, dass noch ein Ausweg gefunden wird. Wilmar Huber sitzt für das Team K im Gemeinderat von Bruneck.
13: Ich finde es halt maßlos übertrieben. Ich habe nichts zu verstecken, aber irgendwo sage ich Privacy. Nicht? Wir sind ja so weit, dass wir bei jeder Sache Privacy reden und irgendwann sage ich, nein, also wegen der Entschädigung, was ich kriege, muss ich jetzt nicht eine gelosene Vermögenssituation haben. Absolut nicht.
4: Reinhard Bauer ist SVP-Fraktionssprecher im Meraner Gemeinderat. Er ist auch Verbraucherschützer und deshalb für Transparenz. Wenn Bürgermeister oder Referenten ihr Vermögen offenlegen müssen, sei das okay. Aber wenn auch Gemeinderäte und sogar deren Ehepartner, Eltern und Kinder finanziell durchleuchtet werden sollen, gehe das zu weit.
14: Gerade in Zeiten, denen es ja auch immer wieder schwierig ist, Menschen für ein politisches Ehrenamt auch zu gewinnen. Da müssen wir sehr aufpassen. Also von daher ist, sagen wir, diese Entscheidung sicherlich in dieser Form nicht sinnvoll,
8: sagte Reinhard Bauer am Dienstag. Die Regionalregierung ist in ihrer Entscheidung nicht ganz frei. Die Antikorruptionsbehörde hat da ein Wort mitzureden. Links und rechts sind immer schon die beiden Pole, zwischen denen Politik gemacht wird. Mal geht es von der Mitte aus eher nach links, mal nach rechts, je nachdem, in welche Richtung die Wähler tendieren, welche Themen sie gerade als besonders dringend empfinden. Schwierig wird es, wenn extreme Positionen an Stärke gewinnen. Das scheint derzeit in Italien am rechten Rand der Fall zu sein. Dort gibt es seit dieser Woche jetzt offiziell die neu gegründete Partei des Ex-Generals und jetzigen EU-Parlamentariers Roberto Vannacci.
15: Noi oggi rappresentiamo lo scarto e la feccia e siamo orgogliosi di esserlo.
8: Wir sind der Müll und Abschaum und wir sind stolz darauf, sagte Vannacci. Er bringt die Mitte-Rechts-Regierung in Rom in Bedrängnis. Seine Partei kommt in Umfragen schon auf rund 5%.
16: Ministerpräsidentin Meloni steckt jetzt in der Zwickmühle, sagt SVP-Senatorin Julia Unterberger.
17: Wahrscheinlich hat sie auch Personen, die sie beraten, die ihr hoffentlich raten, nicht versuchen, Vannacci nachzuahmen, weil die Leute wählen dann sowieso den Schmied und nicht den Schmiedel, wie man bei uns so schön sagt. Also das hat sowieso wenig Sinn.
16: Derzeit ist Roberto Vannacci ja eigentlich EU-Parlamentarier. Ich habe deshalb den Südtiroler Europaparlamentarier Herbert Dorfmann von der SVP gefragt, was man in Brüssel von Vannacci hält.
18: Diese Partei macht die Regierungskoalition in Rom instabil. Das ist natürlich alles keine gute Entwicklung für die Regierbarkeit Italiens. Und das macht vielleicht in Brüssel derzeit mehr Sorgen als Vannacci selbst. Der ist ja wirklich vorerst ein rechter, relativ kleiner Rand noch.
16: Roberto Vannacci hat auch Anhänger in Südtirol. Der prominenteste ist der ehemalige Landtagsabgeordnete Massimo Bessone. Er hat schon vor Monaten von Lega zu Futuro Nazionale gewechselt. Das Ziel von Massimo Bessone wäre es ja, mit Futuro Nazionale bei den nächsten Wahlen in 2,5 Jahren in den Landtag einzuziehen. Ob es wirklich dazu kommt, ist jetzt noch völlig offen.
8: Diese erste Ferienwoche ist für Kinder immer ein Grund zur Freude, für Eltern oft eher weniger. Wer schaut im Sommer auf die Kinder, wenn die Eltern bei der Arbeit sind? Diese Woche hat das Land den aktuellen Stand bei der Sommerbetreuung vorgestellt.
10: Es gibt davon mehr, sagt Familienlandesrätin Rosmarie Pamert. Mehr Betreuungsprojekte als vorigen Sommer, über 700 sind es heuer. Außerdem gibt das Land mehr Geld dafür aus. Mit über 22 Millionen Euro sind es 1,6 Millionen mehr als voriges Jahr. Die Landesrätin sagt, dass es fast flächendeckend gelungen sei, das Angebot für die Kindergartenkinder auszudehnen.
19: In 103 Gemeinden werden Projekte von einer Länge von 6 Wochen angeboten, sogar in ganz kleinen Gemeinden, wenn wir schauen, in Bretau 6 Wochen für den Kindergarten oder Laurein pro Feis mit 200-300 Einwohnern haben diese Gemeinden dort 7 Wochen gemeinsam, die angeboten werden. Und insgesamt im Kleinkinderbereich haben wir südtirolweit 181 Projekte und ich denke, das ist eine sehr positive Zahl.
10: Während es für die Kindergartenkinder also heuer mehr Sommerangebote von mindestens 6 Wochen am Stück gibt, ist es bei den größeren Kindern anders. Für Grund- und Mittelschüler dauern die Betreuungsprojekte meist 1 Woche oder 2 Wochen. Und da müssen sich die Familien dann so organisieren, dass sie die Kinder zu verschiedenen Sommerwochen anmelden, um die ganze Zeit abzudecken. Da ist der Stress für die Familien heuer gleich geblieben wie in den vergangenen Jahren, sagt Doris Alpenberger von der Allianz für Familie.
20: Jetzt steht dann die logistische Herausforderung auch, wie man dann Kind A nach Platz A und Kind B nach Platz B bekommt und dann trotzdem um 8 Uhr bei der Arbeit sein kann.
8: Bei den Kosten für die Familien wurden heuer übrigens Obergrenzen festgelegt. Mehr als 120 Euro darf eine vom Land geförderte Sommerwoche nicht kosten. Der Durchschnitt liegt bei ca. 60 bis 70 Euro pro Woche. 130 Millionen Euro hat der neue Tunnel in Kastelbell gekostet. Die Bauzeit war 7 Jahre. Seit knapp 2 Wochen ist er für den Verkehr geöffnet und schnell haben die Finschker einen wenig schmeichelhaften Spitznamen für den Tunnel gefunden, die Buckelpiste, weil der Asphalt so wellig ist.
21: Über die Buckelpiste beschweren sich mehrere Pendler. Das hat auch der Bürgermeister von Kastelbell, Gustav Tapeiner, schon mitbekommen.
22: Es gibt anscheinend kleinere Wellen, die höchstwahrscheinlich auch in der Zukunft bereinigt werden müssen. Aber das ist jetzt nicht meine Zuständigkeit, sondern von Bauherren bzw. Bauleitung.
21: Anscheinend soll man diese Wellen im Fahrbahnbelag aber sogar sehen können. Wer durchfährt, beobachtet, wie die entgegenkommenden Autos auf- und abwippen. Und selbst das Land, der Bauherr, hat die Wellen schon bemerkt. Philipp Sicher, der Direktor der Landesabteilung Straßendienst.
23: Uns ist natürlich die Situation bewusst. Die Ebenheit ist nicht ideal, ist zwar im Toleranzbereich der aktuellen Norm, ist aber natürlich sicher nicht unseren Ansprüchen entsprechend. Wir sind derzeit dabei, sowohl mit der Bauleitung wie mit den ausführenden Unternehmen das im Detail zu untersuchen und dann gegebenenfalls Maßnahmen zu ergreifen.
8: Und das kann vermutlich nur sein, einen Teil der Tunnelfahrbahn neu zu asphaltieren. Wir sperren zu, für immer. Das hat diese Woche die größte Disco Südtirols gepostet, der Club Max in Brixen. Eine Drohung, die unter den Jugendlichen für Entsetzen gesorgt hat. Die Disco-Betreiber protestieren gegen die Zwangspausen, die von der Polizei verordnet werden, wenn es vor der Disco zu Schlägereien oder anderen Gewaltvorfällen kommt. Der Betreiber des Club Max, Felix Taschler, war am Mittwoch zu Gast bei uns im Südtirol-Journal Mittagsmagazin.
24: Sie haben jetzt eben angekündigt, es gibt noch 4 Veranstaltungen, dann gibt es eben diese angekündigte Pause. Was wird dann passieren? Besteht die Möglichkeit, dass der Club Max für immer zu bleibt?
25: Nach der Schließung vom Crashtour jetzt, dass wir 15 Tage haben zulassen müssen, das betrifft jetzt genau 3 Wochenenden, das ist jetzt das letzte Wochenende, das wir zulassen müssen, dann war das für uns natürlich zuerst einmal ein Riesenschock, überhaupt der Grund, warum, weshalb. Verstehen wir halt noch nach wie vor nicht ganz. Und wir erstens enttäuscht sein und auch uns ein bisschen in den Stich gelassen fühlen. Und das ist uns jetzt halt auch aufgefallen, uns auch von vielen Kollegen mitgekriegt und auch selber gelesen, dass im ganzen Land vorzu einfach Lokale zugesperrt wären, danach wieder aufgesperrt und wieder zugesperrt. Das ist von mir in meinen Augen keine Handhabe. Nicht so kann dauerhaft Nachtleben nirgends funktionieren. So kann es auch nicht weitergehen.
8: Sagte Felix Taschler, der Betreiber des Club Max, am Mittwoch. Landesrat Philipp Achammer hat daraufhin erklärt, dass er sich für die Anliegen der Clubbetreiber einsetzen will, denn es sei problematisch, wenn sich Jugendliche irgendwann nur noch daheim in Privatkellern treffen können, weil es keine Clubs mehr gibt. Wir kennen es alle. Kaum postet jemand irgendetwas auf Facebook oder Instagram, lassen negative Kommentare nicht lang auf sich warten. Manchmal arten die sogar in Hass aus, mit Beschimpfungen und Drohungen. Das Land hat diese Woche eine Kampagne gegen Hass im Netz vorgestellt. Wer selbst Opfer von Hasskommentaren ist, sollte Anzeige erstatten, sagte Landeshauptmann Arno Kompatscher.
1: Es geht darum, dass man sich nicht fertig macht, erniedrigt, demütigt. Deshalb liegt es an uns, weg von der Hassrede hin zum Dialog, zum kritischen Dialog, zum auch wirklich eine Meinung angreifen. Das kann man aber nicht die Person, die dahinter steht. Ja, man kann anderer Meinung sein und das klar und deutlich zum Ausdruck bringen, aber eben nicht Hassrede vorantreiben,
8: sagte der Landeshauptmann am Montag bei uns im Südtirol-Journal. Auf der Internetseite Digital ist real finden Betroffene Tipps, wie sie am besten auf Beleidigungen und Hass im Netz reagieren. Das waren die Themen der Woche kurz zusammengefasst. Wir wünschen ein schönes Wochenende.
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4: Die Sonne treibt die Temperaturen am Nachmittag auf 30 bis 36 Grad und es bilden sich wieder Quellwolken und einzelne Gewitter. Jetzt zum Mittag hat es in Bozen und Meran 29 Grad, in Brixen 27, in Schlanders 28, Honigmühle 23, Sterzing 26 und Wolkenstein 22 Grad. Auch morgen und in den nächsten Tagen geht die Hitzewelle weiter.
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3: Ein leckerer Kaiserschmarrn auf der Alm, leckere Speckknödel von der Oma, ein cremiger Risotto im Restaurant. Ja, Mahlzeit Südtirol, fein, dass Sie da sind. Ich begleite Sie durch die Mittagszeit Richtung Abend. Nicht mit leckeren Köstlichkeiten, aber dafür mit genialer Musik. Drei Hits nonstop. Starten wir los. Ein schönes Wochenende.

0: drops out. Fein, dass Sie da sind, Citroen 1 hier. Samstag, Wochenende. Ja, was steht eigentlich heute noch so an?
1: Die Mami hat zwar noch gesagt, wir müssen unsere Zimmer aufräumen, aber heute verschieben wir heute mal auf später. Wir sind lieber basteln und schauen, ob da noch ein bisschen Zeit bleibt, das Zimmer aufzuräumen.
0: Ja, dann hoffentlich bleibt nicht mehr allzu viel Zeit übrig. Schönen Samstag heute noch. Wir begleiten Sie gerne beim Basteln, beim Arbeiten, beim Nichtstun. Und Mahlzeit lassen Sie sich die Teigtaschen, das Schnitzel, die Lasagne noch schmecken.
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0: reinspaziert. Cool, dass Sie uns begleiten. Südtirol 1 beim Mittagessen mit mir, Anna Schwienbacher. Unser nächster Künstler, ja, der steht schon ewig lange auf der Bühne. Seit er 15 ist, singt er, performt er wirklich auf der ganzen Welt. Michael Patrick Kelly. Ja, was für eine Erfolgsgeschichte.
1: Ich bin extrem dankbar, weil es gibt viele Künstler, die aus einer Gruppe kommen, die es nicht schaffen, einen zweiten Karriere sozusagen hinzukriegen. Und es ist bei meinen Konzerten einfach erstaunlich. Es gibt Leute, die kennen mich noch von damals, die kommen mit. Und dann gibt es viele, die einfach neu dazugekommen sind. Also Teens und Twins von heute. Also ich bin heute nicht mehr in der Bravo, ja?
0: Nein, in der Bravo nicht. Aber er ist angesagter denn je mit seinen Klasse-Hits, ja, die uns einfach jedes Mal mitreißen. The One, Michael Patrick Kelly.

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7: Feinen Samstag aus der Südtirol 1 Service Redaktion um Punkt 12:30. Ich bin Greta Gruber. Staukolonnen wegen Reiseverkehr gibt's auf der Brenner Autobahn. Nordwärts einmal schon 2 Kilometer Stau vor der Mautstelle Sterzing und dann wieder zwischen Schönberg und Innsbruck. Rund 15 Minuten verlieren Sie hier. Allgemein heute viele unterwegs auf der Brenner Autobahn. In beiden Fahrtrichtungen im gesamten Abschnitt San Michele bis Klausenstock deswegen immer wieder. Auf den restlichen Hauptverbindungen passt's.
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7: Die Mittagssonne heizt ordentlich ein. 28 Grad hat es jetzt in Sterzing, 27 in Völs, 25 in Toblach und 30 Grad schon in Naturs. Bei 31 bis 35 Grad kommen wir dann noch richtig ins Schwitzen. Am Nachmittag kommen weitere Quellwolken dazu. Auch so manche Gewitter können entstehen. Auch morgen.

0: Grüß dich, Sia auf Südtirol 1 und ich bin Anna Schwienbacher. Er ist einer der erfolgreichsten österreichischen Popsänger. Rian. Ja, wir kennen ihn von Homeoffice, Hausparty oder auch von Verwandtschaftstreffen.
1: Und es eskaliert, keiner weiß wie da, wieso. Weiß wieso. Alle streiten, alle schreien und ich schau zu.
0: Und viral gegangen ist er mit Schwarze Schaf.
2: Ich bin und bleib ein schwarzes Schaf. Ich tanze immer aus der Reihe und es macht mir Spaß.
0: Ja, dieser Erfolg hat ihn aber schon ein bisschen überrumpelt.
3: 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Ich mache einfach und ich habe das aber dann hochgeladen und dann habe ich gleich gemerkt, ui, da passiert jetzt was. 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
0: Seine Songs bringen uns zum Schmunzeln. Ein sympathischer Kärntner. Morgen hier bei uns ab 10 Uhr in Feuer und Flamme bei Magdalena Dummel. 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
3: Nach Verbot von Motorsportveranstaltungen, Heimatpflegeverband fordert mehr. Veganes Essen, neue Ausbildungsmöglichkeit in Südtirol. Und sonnig und heiß ist es heute. Ich bin Stefanie Terzer. Schönen guten Tag.
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3: In Zukunft dürfen auf Südtirols Passstraßen keine organisierten Motorsportveranstaltungen mehr stattfinden. Die Landesregierung hat beschlossen, dass solche Veranstaltungen mit Autos, Motorrädern und Traktoren nicht mehr genehmigt werden. Der Heimatpflegeverband ist damit noch nicht zufrieden. Geschäftsführer Florian Treuer sagt:
4: Dieses Verbot der Motorsportveranstaltungen auf den Pässen, das ist zwar grundsätzlich gut, aber leider sicher nur eine symbolische Geste. Das eigentliche Problem, was wir hier haben, ist der motorisierte Individualverkehr, also die vielen tausenden Autos, Sportwagen, Motorräder, Camper und so weiter, die sich jeden Tag über die Pässe walzen und die ein Riesenproblem für die Bevölkerung und die Natur darstellen.
3: Der Heimatpflegeverband fordert, dass die Pässe zu bestimmten Zeiten für Autos und Motorräder gesperrt werden, mit einem gleichzeitigen Ausbau der Busverbindungen. Bis es soweit ist, sollten in der Hochsaison strenge Geschwindigkeits- und Lärmkontrollen durchgeführt werden. Landeshauptmann Kombatscher hat bereits weitere Maßnahmen zur Verkehrsberuhigung und gegen Raser auf den Passstraßen angekündigt. Verzicht auf Fleisch und veganes Essen werden immer gefragter und das Land reagiert darauf jetzt mit einer neuen Ausbildung. Am Berufsbildungszentrum Emma Hellensteiner in Brixen wird in Zukunft auch ein Lehrgang für Köchinnen und Köche für eine pflanzenbasierte Küche angeboten. Dabei sollen innovative Gerichte auf Pflanzenbasis entwickelt werden mit dem Schwerpunkt auf lokalen Produkten. Abgeschlossen wird der Spezialisierungslehrgang mit einer Prüfung. Die Ermittlungen zum Tod von 6 Gänsegeiern in Kärnten und in Osttirol liefern neue Erkenntnisse. Sie hatten Rotwild gefressen, das mit einem Pestizid vergiftet war. Tierschützer vermuten jetzt, dass die Giftköter eigentlich für Wölfe ausgelegt wurden und die Gänsegeier nicht das eigentliche Ziel waren, sondern sozusagen nur ein Kollateralschaden. Die Polizei ermittelt unter anderem wegen Tierquälerei und vorsätzlicher Schädigung des Tierbestandes. In Albanien wird weiter gegen ein Luxusbauprojekt protestiert, an dem Trump, Schwiegersohn Jared Kushner und seine Frau Ivanka beteiligt sind. Gestern Abend sind wieder tausende Menschen in Tirana auf die Straße gegangen und skandierten Slogans wie „Albanien ist nicht zu verkaufen“. Viele Demonstranten trugen Plakate mit rosa Flamingos, das ist das Symbol der Protestbewegung. Das Luxusferienresort soll in einem Naturschutzgebiet an der Küste gebaut werden, wo Flamingos brüten. Das Projekt wird vom albanischen Ministerpräsidenten unterstützt. Die Demonstranten fordern deshalb auch seinen Rücktritt. Und hier in Südtirol hat heute wieder die Sonne das Sagen. Mit den Temperaturen geht's weiter nach oben. Gleich gibt's alle weiteren Details.
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6: Feinen Samstag aus der Südtirol 1 Service-Redaktion. Ich bin Greta Gruber und zwar ein Eisel zur Abkühlung. Heute einfach perfekt. Bei so viel Sonnenschein klettern die Temperaturen immer weiter rauf. 31 Grad Topwerte hat es aktuell in Gargazon, 30 in Brandzoll, 29 in Davos im Münstertal und 26 Grad meldet Mühlen. Am Nachmittag werden die Quellwolken immer größer und so manches Gewitter entsteht. Dazu heiße Topwerte von 31 bis 35 Grad. Morgen sogar noch 1 Grad heißer. Ansonsten steht wieder solch ein sommerlicher Mix an.
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6: Rund 4 Kilometer Überlastungsstau bremst sie auf der Brenner-Autobahn Richtung Norden ein. Auf Nordtiroler Seite zwischen Schönberg und Innsbruck. Stockender Verkehr wird uns auch auf der Brenner-Autobahn im Abschnitt Trient Nord bis Bozen Nord immer wieder gemeldet in beiden Fahrtrichtungen. Ansonsten läuft's allen unterwegs eine angenehme Fahrt.
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7: Ein gemütlicher Samstagabend zu Hause auf der Couch mit leckeren Snacks, ihre Freunde, ihr Partner. Ja, haben Sie Lust drauf? Na dann, dranbleiben für unseren Streaming-Tipp. Eine Mischung aus Drama und Horror. Nach drei Hits nonstop. Kamrat Train und wir starten mit Jennifer Lopez und David Guetta. Save me tonight. Einen schönen Nachmittag.

0: schönes Wochenende mit Kamrat aus Südtirol 1. Zweisamkeit genießen, ihrem Partner näher kommen. Ja, am Wochenende ist gerne mal wieder Bärchenzeit. Und wenn Sie Lust haben, wieder mal so richtig zu kuscheln, heute Abend Serienmarathon starten mit dieser Horrorserie. Unser Streaming-Tipp für Sie, The Burrows. Lukas Augsteller.
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3: Die Burrows, eine Stadt gemacht für Menschen im Ruhestand.
4: Hi, heute zieht mein Vater ein.
5: Willkommen in The Burrows, wo Sie die schönste Zeit Ihres Lebens haben.
6: Ziemlich ironisch, wenn man bedenkt, dass man zum Sterben herkommt.
3: Tja, Mr. Cooper ist nicht ganz überzeugt. Und auch wenn er sich endlich drauf einlässt, da scheint etwas nicht so zu laufen wie gedacht.
4: Es gibt Wunder in The Burrows. Sie werden verschwiegen. Versteckt. Begraben. Das ist unmöglich.
5: Nichts ist hier mehr unmöglich.
3: Irgendwas ist da in den Burrows. Und es scheint nicht gerade freundlich.
5: Sehen Sie das auch?
7: Ja. Ich sehe es.
8: Wir sind jetzt alle ein Teil davon.
4: Bis zum Ende, Sam.
8: Altersbedingt könnte das jeden Tag sein.
5: Entschuldige.
3: Und wir wissen alle, was es zum Schluss wird. Ne? The Burrows auf Netflix. Von den Machern von Stranger Things und locker 5 von 5 Streaming-Sternen dacht.
0: Also da kuscheln Sie heute sicher noch ganz eng zusammen. Den Trailer gibt's auch auf Südtirol 1.de. Und wenn Sie nicht so Horror-Fans sind, alle Streaming-Tipps zum Nachhören gibt's online als Podcast. Fein, dass Sie da sind.

0: Schälchen dazu. Ja, hoffentlich mit flüssigem Kern und mit ganz viel Schoki und Butter. Schönen Samstag. Dranbleiben.
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0: Hallo Südtirol, Südtirol 1 mit mir, Anna Schwienbacher. Mit ganz, ganz viel Musik geht's das ganze Wochenende weiter. Ja, auch in unseren Veranstaltungstipps eine gewaltige Ladung Musik in jeglicher Art.
1: Heim bei uns in Brixen.
2: The one and only Herbert Bixner Projekt. Ja, das sind echte Meister am Werk. Jedes Bandmitglied eine Koryphäe aufs

0: 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Es ist 13:30.
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0: Feinen Nachmittag, ich bin Greta Gruber aus der Südtirol 1 Service Redaktion. Überlastungsstau bremst Sie auf der Brenner Autobahn ein. Auf Nordtiroler Seite Richtung Norden verlieren Sie 15 Minuten zwischen Schönberg und Innsbruck. Ansonsten läuft es auf unseren Straßen. Bei Fragen oder Meldungen gern anrufen die 817 5050, unsere Verkehrshotline.
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0: XXL, Sonnenschein ist das an diesem Wochenende. Nur ein paar Quellwolken schwirren aktuell herum. Vereinzelt kann es am Nachmittag und gegen Abend dann Gewitter geben, vor allem in den Bergen. 26 Grad hat es in St. Valentin auf der Heide aktuell, 31 in Farn, 27 in Flersch und 28 Grad in Sexton. Morgen nochmal ein genauso schöner Junitag mit 31 bis 36 Grad maximal.
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Hier sind Sie richtig, Charlie Puth und ich bin Anna Schwienbacher auf Citron 1. Grüß Denk. Ja, diese Woche sind wir in die Sommerferien gestartet und wir sind auch schon voll drinnen. Ja, logisch, die Maturanten haben noch zu stucken, müssen noch ein bisschen durchhalten. Wir drücken natürlich weiterhin fest die Daumen. Und damit das Lernen jetzt zu Hause leichter geht, bringen wir ein bisschen Sommerfeeling rein mit dem besten Sommerhit aller Zeiten. Das ist der Citroën 1 Flashback.

0: United, ein Hit aus den 90ern, Reggae, Eurodance, ja, lässig, lässig. Also davor fliegt der Lernstress bestimmt. Wenn Sie nur ganz kurz dranbleiben.
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3: Heimatpflegeverband: Verbot von Straßenrennen auf den Pässen ist nicht genug. E-Bike-Dieb in Bozen geschnappt. Und die Sonne scheint und mit den Temperaturen geht's weiter nach oben. Ich bin Stefanie Terzer. Schönen guten Nachmittag.
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3: Auf den Südtiroler Passstraßen gibt es in Zukunft keine organisierten Motorsportveranstaltungen mehr. Das hat die Landesregierung entschieden. Der Heimatpflegeverband findet das zwar gut, ihm geht die Entscheidung aber noch nicht weit genug. Geschäftsführer Florian Treuer fordert:
4: strenge Geschwindigkeits- und Lärmkontrollen auf allen Pässen in der Hochsaison und das, was wir bereits seit Jahren fordern, nämlich die tägliche Sperre der Pässe bei gleichzeitigem Ausbau der Busverbindungen. Die Landesregierung muss endlich sich noch stärker dafür einsetzen, dass dafür die rechtlichen Rahmenbedingungen geschaffen werden. Nur das würde eine echte Entlastung bringen.
3: Landeshauptmann Kompatscher hat schon angekündigt, dass weitere Maßnahmen zur Verkehrsberuhigung kommen sollen. In Bozen ist jetzt wieder ein Dieb geschnappt worden. Mitten am Tag hat ein 20-jähriger Tunesier vor dem Walterpark versucht, das Schloss eines E-Bikes mit einem Stein aufzubrechen. Passanten haben die Polizei verständigt, die den jungen Mann nach einer kurzen Flucht erwischt haben. Er wurde ins Gefängnis gebracht. Verzicht auf Fleisch und veganes Essen werden immer gefragter und das Land reagiert darauf mit einer neuen Ausbildung. Am Berufsbildungszentrum Emma Heldsteiner in Brixen wird jetzt auch ein Lehrgang für Köche und Köchinnen für eine pflanzenbasierte Küche angeboten. Dabei sollen innovative Gerichte auf Pflanzenbasis entwickelt werden, mit dem Schwerpunkt auf lokalen Produkten. Abgeschlossen wird der Spezialisierungslehrgang mit einer Prüfung. In Albanien wird weiter gegen ein Luxusbauprojekt protestiert, an dem Trump-Schwiegersohn Jared Kushner und seine Frau Ivanka beteiligt sind. Gestern Abend sind wieder tausende Menschen in Tiran auf die Straße gegangen und skandierten Slogans wie „Albanien ist nicht zu verkaufen“. Das Luxusferienresort soll in einem Naturschutzgebiet an der Küste gebaut werden. Das Projekt wird vom albanischen Ministerpräsidenten unterstützt. Die Demonstranten fordern deshalb auch seinen Rücktritt. Die Fischereigenossenschaften in der nördlichen Adria kämpfen gegen die Blaukrabbe, die große Schäden anrichtet. Zum einen werden mehr Blaukrabben gefangen und zugleich wird die Austernzucht ausgebaut. Ziel ist es, neue Absatzmärkte in Gastronomie und Großhandel zu erschließen. Damit sollen die wirtschaftlichen Einbußen durch die Ausbreitung der Blaukrabbe ausgeglichen werden. Sie zerstört Muschelanlagen und Fischbestände und wird auch als Killer der Meere bezeichnet. Und hier bei uns in Südtirol gibt's heute bestes Sommerwetter. Gleich sagen wir Ihnen, wie es morgen weitergeht.
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8: Feinen Nachmittag aus dem Südtirol 1.
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8: Feinen Samstagnachmittag aus der Südtirol 1 Service-Redaktion. Ich bin Greta Gruber. Ja, Schwimmbad, See oder Gartenschlauch, da braucht heute eine richtige Abkühlung. 33 Grad hat es jetzt bei der Leinburg, 32 in Algund, 29 in Freienfeld und Gais. Auch morgen nochmals so heiß. Im Unterland können die Temperaturen bis auf 36 Grad steigen, Wipptal bis zu 31. Bei so viel Hitze türmen sich nachmittags die Quellwolken und stellenweise entstehen Gewitter.
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8: 10 Minuten länger braucht es auf der Brennerautobahn Richtung Norden zwischen Schönbach und Innsbruck wegen Überlastung. Ansonsten passt auf unseren Straßen. Eine gute Fahrt.
9: Schönes Wochenende.
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9: Heiß, heiß, heiß. Ja, diese Hitzewelle zurzeit, die lässt uns ganz schön schwitzen. Und wir alle suchen natürlich Abkühlung. Was wir Südtiroler am liebsten aussuchen, wo es die beste Abkühlung gibt, gleich nach drei Hits nonstop. Mike Posner, James

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0: Summerfeelings mit Mike Posner hier auf Südtirol 1. Mit dem Ferienstart diese Woche hat auch die Hitzewelle so richtig losgelegt. Ja, und diese reißt uns ganz schön mit. Alle suchen den perfekten Ort zum Abkühlen. Redakteurin Romy Gatterer.
1: Es braucht manchmal nicht viel und besonders bei Hitzen wie diesen ist jede Form von Wasser schon genug.
2: Wir waren schon auf dem Meer, aber daheim Schwimmbad ausstellen. Hier waren wir jetzt. Jetzt ist perfekte Wetter. Nein, kleines Planschbeck. Gleich für die Kinder. Ich tue die Haxen hin.
1: Ja, klein, aber fein. Andere sind da wieder ganz klassisch unterwegs.
3: Auf dem Berg?
4: Ja, ich.
5: Auf dem See. Ja, feiner, gemütlicher. Man kann ein Eis essen und sich danach zum See um mich sitzen.
6: Alles ein bisschen. Lido, Badese, hab's auch ein bisschen schwimmen.
1: Und dann gibt's noch die, in denen die Hitze gar nichts ausmacht.
7: Ich mag gern, wenn es recht warm ist. Also braucht nicht so eine Abkühlung. Und wenn noch auch geht ein bisschen in Schatten, aber ich gern, wenn es warm ist.
1: Ja, da hat jeder so seine Vorlieben.
0: Ja, ich wäre ja dabei bei einem schnellen Schwottler oder auch rauf auf den Gipfel. Schönen Samstag!

aus Südtirol 1. Wenn Sie jetzt Ed Sheeran hören wollen, entweder schnell abheben nach Tennessee oder einfach nur dranbleiben.

0: Fire. Gleich, wie vielleicht, einen Huber dazu, ein Butter mit der Family und der Samstag ist perfekt. Mega, dass Sie da sind.
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0: Einen Nachmittag. Hallo Südtirol, Südtirol 1 mit mir, Anna Schwienbacher. Heute internationaler Tag der Produktivität. Was haben Sie heute schon so Produktives getan? Oder was steht vielleicht noch an?
1: Hoi, ich bin noch faul. Sie muss dem Tata helfen, Zaun machen.
0: Ja, fleißig, fleißig. Aber auch wenn Sie gerade nichts tun, nur faul herumliegen. Sie haben sowas von recht. Wir helfen Ihnen dabei mit diesem chilligen Song. Stay, Leonie und Callum Scott.

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1: Feinen Samstagnachmittag aus der Südtirol 1 Service Redaktion. Wir haben es gleich 3:30. Ich bin Greta Gruber. 3 Kilometer Überlastung. Stau bremst sie auf der Brenner Autobahn ein. Richtung Norden in Nordtirol zwischen Schönberg und Innsbruck. Ansonsten alles okay auf unseren Straßen.
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1: Die Sonne scheint bester Laune weiter und die Quellwolken wachsen weiter. Im Laufe des Nachmittags und am Abend sind dann einzelne Regenwasche und Gewitter möglich. Genauso sommerlich auch nochmal morgen. Dabei lässt die Hitzewelle nicht locker. 30 bis 36 Grad könnten sich nochmal ausgehen. Aktuell messen wir in Glurns 31 Grad, in Olang und Ratsching sind es 29 und in Kurdatsch messen wir 32 Grad.

0: reinspaziert. Cool, dass Sie da sind auf Südtirol 1. Ich bin Anna Schwimmbacher. Schönes Wochenende. Heute Samstag, da hat eine Hausparty schon Platz, oder?
1: Mamas Bügelbrett wird zum DJ-Set. Dort, wo die Küche war, ist jetzt eine Cocktailbar.
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0: 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Heute schon einiges zum Einlesen im neuen Dolomiten-Magazin und auf Südtirol 1 Idee. Schönen Nachmittag.
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1: 3:10.
2: Lavis, 15-Jährige, stirbt bei Verkehrsunfall. Bozen mit Stein-Fahrradschloss geknackt. Und das Wetter bringt uns jetzt Sonne, Wolken und einzelne Gewitter. Ich bin Stefanie Terzer. Guten Nachmittag.
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2: In Lavis im Trentino ist heute zu Mittag eine 15-Jährige bei einem Verkehrsunfall ums Leben gekommen. Das Mädchen war mit dem Fahrrad bergab unterwegs und soll in einer Kurve mit einem Auto zusammengeprallt sein, das gerade bergauf fuhr. Feuerwehr und Weißes Kreuz waren zwar gleich zur Stelle, sie konnten dem Mädchen aber nicht mehr helfen, ihre Verletzungen waren zu schwer. In Bozen ist jetzt wieder ein Dieb geschnappt worden. Mitten am Tag hat ein 20-jähriger Tunesier vor dem Walterpark versucht, das Schloss eines E-Bikes mit einem Stein aufzubrechen. Passanten haben die Polizei verständigt, die den jungen Mann nach einer kurzen Flucht erwischt haben. Er wurde ins Gefängnis gebracht. Klausen macht einen neuen Anlauf für eine Schülermensa an 5 Tagen in der Woche und nicht nur an den Schultagen. Der Gemeinderat hat sich dafür ausgesprochen, das Angebot für Grundschüler auszubauen. Der Mittagstisch soll im Oktober starten, und zwar in Klausen, Latzfons, Verdings und Guffidaun mit einer begrenzten Teilnehmerzahl. Wer zum Zug kommt, hängt von der Arbeit der Eltern ab. Die Begleitung zum Essen und die Aufsicht sollen Freiwillige übernehmen. Sobald die Einzelheiten geklärt sind, sollen die Anmeldungen starten. Die Fischereigenossenschaften in der nördlichen Adria kämpfen gegen die Blaukrabbe, die dort große Schäden anrichtet. Zum einen werden mehr Blaukrabben gefangen und zugleich wird die Austernzucht ausgebaut. Damit sollen die wirtschaftlichen Einbußen durch die Ausbreitung der Blaukrabbe ausgeglichen werden. Sie zerstört Muschelanlagen und Fischbestände und wird auch als Killer der Meere bezeichnet. Gewitterstürme haben in ganz Deutschland zu unzähligen Feuerwehreinsätzen geführt. In Baden-Württemberg sind bei einem Blitzeinschlag auf einer Sportanlage 9 Menschen verletzt worden. In der Nähe von Flensburg in Schleswig-Holstein wurde ein Festival mit rund 5000 Besuchern geräumt. In Rheinland-Pfalz stehen nach Starkregen viele Straßen und Keller unter Wasser. Katrin Müller berichtet.
3: 6 der Verletzten in Baden-Württemberg werden im Krankenhaus behandelt. Lebensgefahr bestehe bei keinem, heißt es von der Polizei. Mindestens 13 Menschen werden nahe Flensburg verletzt, als ein Sturm über ein Festivalgelände fegt. Und im Rhein-Lahn-Kreis und Umgebung gibt es heftige Überschwemmungen, wie sie statistisch gesehen nur alle 50 Jahre vorkommen.
2: Und auch hier bei uns gibt's jetzt erste Gewitter. Alle Details dazu hören Sie gleich.
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7: Feinen Samstag aus der Südtirol 1 Service Redaktion. Ich bin Greta Gruber und das schattige Platzl heute ist sehr begehrt. In der Sonne kommen wir richtig ins Schwitzen. 31 Grad hat es jetzt in Bruneck, 33 in Salurn, 29 in St. Walburg und 30 Grad meldet Sterzing. Eise, Regenmarsch und Gewitter können heute und morgen in der zweiten Tageshälfte entstehen. Ansonsten geht's aber auch morgen sonnig und heiß mit Temperaturen zwischen 30 und 36 Grad weiter.
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7: Einspurig geht's auf der Memo weiter Richtung Bozen zwischen Gargazon und Lanaburgstall. Ein brennendes Auto konnte hier gelöscht werden, steht in einer Haltebucht. Jetzt wird noch auf den Abschlepper gewartet. Die Freiwillige Feuerwehr Gargazon ist vor Ort und regelt den Verkehr. Er stockt kurz zurück. Überlastungsstau bremst sie auf der Brennerautobahn in Nordtirol ein. Rund 5 Minuten verlieren sie zwischen Schönberg und Innsbruck in beiden Fahrtrichtungen. Eine sichere Fahrt.
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8: Der FC Südtirol mit einem neuen Sportdirektor. Ja, ganz ein junger, 30 Jahre alt. Das hat aber nichts zu sagen. Hören wir gleich. Und auch, woran getüftelt wird, wie dieser Sommer bei unseren Fußballern so ausschaut. Ich zeige jetzt nonstop

0: Miley Cyrus auf Citron 1. Ja, was für ein schöner Samstag hier bei uns. Ein frischer Wind weht zurzeit durchs Trainingszentrum des FC Südtirol. Ja, seit der neue Sportdirektor da ist, wird eifrig am Kader für die kommende Saison gebastelt. Matteo Lovisa, er ist 30 Jahre alt. Wie gut kennt er die Szene? Hannes Fink vom FCS-Betreuerteam sagt, sehr gut.
1: 30 Jahre ist sicherlich extrem jung, also ist der Jüngste. Macht das so mittlerweile schon fast 10 Jahre, 6 Jahre jetzt in der Serie B. Deswegen hat er da sicher auch seine Erfahrungen gesammelt und die letzten Jahre auch bewiesen, was er drauf hat.
0: Hannes Fink gehört zum engen Kreis um den Sportdirektor. Auch er wird beim Entscheidungsprozess mit eingebunden.
1: Nein, wir werden das alles zusammen machen. Es ist nicht so, dass man nur rausfährt und den Spieler mit hin und nimmt, sondern versucht sich so aufzustellen, dass man den Markt ja genauer beobachtet, um da die richtigen Spieler für uns zu finden.
0: Das Saisonende des FC Südtirol war eher dramatisch und nervenaufreibend. Dass sich was ändern muss, haben nicht nur die Fußball-Insider erkannt.
1: Ja, es war schon extrem intensiv jetzt, überhaupt dadurch, dass wir einen größeren Wechsel gemacht haben heuer. Für uns ist der Sommer logischerweise eine Phase, wo viel gearbeitet wird.
0: Ja, es bleibt spannend beim FC Südtirol. Welche neuen Spieler kommen dazu? Und ganz wichtig, gibt es einen neuen Trainer?

0: Musik aus Südtirol sind 11 auf Südtirol 1. Mittagessen gut verdaut. Es wird Zeit für ein riesiges, gigantisches Eisel.
1: Ich schmecke nicht so fleißig, bin nicht so süß.
0: Ja, wie? Echt jetzt? Ein paar Eisfans sind aber schon hier.
2: Wenn es richtig heiß ist, also ein Eis essen ist schon gut.
3: Es gehört auch zum Sommer dazu und etwas Kühles für den Sommer ist halt ideal.
4: Ich esse ganz gern Eis und meine Lieblingssorten sind Sacher, Stracciatella und Tiramisu.
1: Vanille, Schokolade und Stracciatella.
0: Für mich auch gerne Vanille, Nutella und weiße Schokolade. Gerne vorbeibringen. Schönen Samstag.
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0: dass Sie da sind. Ich bin Anna Schmiedbacher.
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0: Wir tauchen wieder ein, die coolsten Sommerhits aller Zeiten. Und die nächsten Hits habe ich immer auf meinem Singstar performt als Kind. Ob ich alle Töne getroffen habe.

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4: Feinen Samstag aus der Citroën 1 Service Redaktion. Wir haben es 16:30, ich bin Greta Gruber und es läuft auf unseren Straßen, auch auf der Brenner Autobahn geht's gut voran.
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4: Und ja, das ist das volle Sommerprogramm an diesem Wochenende. Ganz viel Sonnenschein, heiße Temperaturen zwischen 30 und 36 Grad und auch so manches Gewitter ist mit dabei. Jetzt am Nachmittag und Richtung Abend steigt die Wahrscheinlichkeit dann wieder mehr

0: 29, in Himmelet 28 und am Brenner sind es 29 Grad. Also einfach perfekte Lindertemperaturen für heute.
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0: mit mir, Anna Schwienbacher. Und mit unseren Veranstaltungstipps. Da wird's heute durch und durch musikalisch.
1: Heim bei uns in Brixen.
2: The one and only Herbert Bixner Projekt. Ja, das sind echte Meister am Werk. Jedes Bandmitglied eine Koryphäe auf seinem Gebiet. Zwischen Harmonika, Gitarre, Flügel, Harfe, Kontrabass. Also da wird auch mal krass improvisiert. Um 20 Uhr auf dem Domplatz.
3: Bei uns in Brixen.
2: Eine Premiere bei den Klangfesten. Eine Elektroausgabe auf Schloss Maretsch. Simon Mariacher, künstlerischer Leiter.
4: Wo wir draußen ein bisschen Vinylmusik haben, ein paar Standlern, Foodtruck, Bar. Und im Innenbereich haben wir am Nachmittag elektronische Musik. Und die Idee ist eben, dass wir da so einen schönen Kreis machen aus elektronisch, akustisch, Hybrid. Und dann wirklich etwas machen für alle Generationen Geschmäcker.
2: Ab 15 Uhr, Eintritt frei.
3: Heim bei uns im ganzen Land.
2: Sommerpartys, Beachpartys, Lido-Partys. Im Lido-Lana ab 21 Uhr, im Lido-Neumarkt ab 20 Uhr. Schwimmsachen nicht vergessen. In Dorf Tirol, da wartet uns die Sommernachtsparty ab 18.30 Uhr auf der Festwiese. Mit dabei auch Simon und Mac. Und etwas erfrischender wird's bei der Stollenfete im Bergwerk viel anders. Da können wir sogar noch eine Führung mitmachen und dann abfegen ab 20 Uhr.
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2: 10 vor 4.
3: Donald Trump schießt erneut gegen Giorgia Meloni. GNA, mit Pendeln wird kein Geld gespart. Das Wetter ist sonnig und heiß. Ich bin Stefanie Derzer. Schönen guten Nachmittag.
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3: US-Präsident Donald Trump hat es schon wieder getan. Er hat erneut Ministerpräsidentin Meloni angegriffen. Auf seiner Online-Plattform schreibt der US-Präsident, dass Meloni, nun da die USA den Krieg gegen den Iran gewonnen hätten, wieder die Nähe zu den USA suche, um ihre sinkenden Umfragewerte zu verbessern. Mit einem Nein, danke, schließt Trump seinen Post. Erst gestern hatte Trump mit einem Saga für italienweite Empörung gesorgt, indem er behauptete, Meloni habe beim G7-Gipfel um ein gemeinsames Foto mit ihm gebettelt. Meloni hat diese Aussage bereits als Lüge deklariert. Außenminister Tajani hat deswegen seinen USA-Besuch abgesagt und Staatspräsident Mattarella hat Meloni seine Solidarität ausgesprochen. In der Stadt wohnen ist teuer. Viele ziehen deswegen weg von der Stadt raus aufs Land. Wirklich sparen kann man dadurch allerdings nicht. Das zeigen die neuen Zahlen des italienischen Handwerkerverbandes GNA. Die Wohnungsmieten sind zwar günstiger auf dem Land, allerdings wird das Pendeln dafür umso teurer. Bis zu 2000 Euro gehen pro Jahr für die Fahrt zur Arbeit drauf. Für Treibstoff, die Fahrzeugwartung, Autoreifen und fürs Parken. In La Vis im Trentino ist heute zu Mittag eine 15-Jährige bei einem Verkehrsunfall ums Leben gekommen. Das Mädchen war mit dem Fahrrad bergab unterwegs und soll in einer Kurve mit einem Auto zusammengeprallt sein, das gerade bergauf fuhr. Feuerwehr und Weißes Kreuz waren zwar gleich zur Stelle, sie konnten dem Mädchen aber nicht mehr helfen, ihre Verletzungen waren zu schwer. Klausen macht einen neuen Anlauf für eine Schülermensa an 5 Tagen in der Woche und nicht nur an den Schultagen. Der Gemeinderat hat sich dafür ausgesprochen, das Angebot für Grundschüler auszubauen. Der Mittagstisch soll im Oktober starten und zwar in Klausen, Latzfons Verdings und in Guffidown mit einer begrenzten Teilnehmerzahl. Die Begleitung zum Essen und die Aufsicht sollen Freiwillige übernehmen. Sobald die Einzelheiten geklärt sind, sollen die Anmeldungen starten. Mehrere Länder in Europa stöhnen unter der Hitze, nicht nur wir hier in Südtirol. In Deutschland hat die Hitze bereits zu Problemen auf der Straße geführt. Auf einer Autobahn in Brandenburg hat sich die Fahrbahn aufgebläht. Lea Matschulat berichtet.
4: Von Dresden Richtung Berlin ist auf der Autobahn auf einem Abschnitt nur 30 angesagt. Die Autobahnpolizei hat einen Fahrstreifen gesperrt, da dort der Asphalt hochkommt, genauer der Beton. Das Phänomen Blow-ups, also dass die Fahrbahn bei starker Hitze aufbricht, tritt eher bei älteren Fahrbahnen auf, die noch aus Beton sind. Asphalt kann sich bei starker Hitze ausdehnen, das kann Beton nicht. Für Autofahrer sind Blow-ups jedenfalls ärgerlich, sie müssen runter vom Gas und die Reparaturen sorgen auch nochmal für Sperrungen.
3: Hier bei uns gibt's jetzt neben der Hitze auch ein paar Gewitter. Gleich alle Details zum Wetter.
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8: 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Aber auch ein bisschen Glück gehört dazu. Schach, ein spannendes Strategiespiel, welches wirklich nie alt wird. Wie begeistert wir Südtiroler dabei sind, was es alles für eine gute Partie braucht. Unser Verein der Woche, der Schachclub Klausen. Gleich nach 3 Hits nonstop.
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9: Feinen Nachmittag aus der Südtirol 1 Service-Redaktion. Ich bin Greta Gruber und heiß heute. Richtig sommerlich die Temperaturen und auch das Wetter. Ein paar Regenwarnschüsse inzwischen den Quellwolken und Sonnenschein in Anmarsch.

0: Am Nachmittag dann auch wieder einzelne Gewitter bei 30 bis 36 Grad.
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0: Auf unseren Straßen passt unterwegs, auch auf der Brenner Autobahn, eine gute Fahrt.

0: Schwung von Liam Payne und Rita Ora. Mega, dass sie da sind.
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0: Echt sportlich unser Verein der Woche, aber vielleicht anders als gedacht. Schach. Ja, Schach zieht Tausende in den Bann. So auch Johann Schrott, Vizepräsident des Schachclubs Klausen.
2: Schach spiele ich allem noch mit Begeisterung, auch noch 50 Jahre, mit den Höhen und den Tiefen, was man hat. Logisch ist Schach kein Handball, ist kein Fußball. Mhm. Aber wenn ich Volleyballmeisterschaft gespielt habe, eine ganze Partie, dann war ich mir. Und wenn ich Schach gespielt habe, 5 Stunden, dann war ich auch mir. Anders mir, aber dann war ich müde.
0: Ja, bei so einer Partie rauchen die Köpfe, die Radler drehen auf Hochtouren. Schach ist aber auch vielfältig und vor allem bis zum Schluss spannend. Andreas Steger, Mitglied und Präsident des Südtiroler Schachbundes.
3: Wenn man Schach spielt, dann taucht man in eine Welt ein, die eine faszinierende Menge an Möglichkeiten bietet, die man sich da eigentlich gar nirgends findet. Mhm. Es vereint Taktik und Strategie miteinander und toll an der Sache ist, dass man den besten Zug aus einer Fülle von Möglichkeiten aussuchen muss. Und das fasziniert mich.
0: Und um eine Partie zu gewinnen, braucht es nicht nur Wissen und Übung. Johann.
2: Ich bin der Meinung, dass Schach viel Intuition ist. Also man muss die Theorie kennen, aber oft macht man einen Zug, der vielleicht in dem Moment nicht der beste ist, aber später stellt sich heraus, dass er echt gut war. Natürlich gibt es die umgekehrte Variante, ja, dass man die falsche Intuition gehabt hat.
0: Wichtig auch, das Glück auf unserer Seite zu haben, hören wir gleich von unserem Verein der Woche, der Schachclub Klausen.
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0: hereinspaziert. Schönes Wochenende.
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0: 64 Felder, schwarz-weiß und 32 Figuren. Schach, auch Spiel der Könige genannt, lasst uns so richtig abschalten. Eugen Hartmann, Präsident vom Schachclub Klausen.
2: Vom Schach setze ich mich hin, kann mich gegen anschauen, man freut sich, dass er mir die Hand und dann kann man von der Meisterschaft 4-5 Stunden abschalten. Und wenn ich dann rauskomme, bin ich ein anderer Mensch. Die ganzen Probleme vergessen, den ganzen Stress vergessen und so weiter.
0: Ja, in den Reihen des Schachclubs spielen Meister, sowohl nationale als auch internationale Meisterkandidaten. Jeder Schachzug ist entscheidend, deshalb wird bei unserem Verein der Woche auch viel und hart trainiert, wie bei jedem anderen Sport. Vizepräsident Johann Schrott.
3: Es ist ganz wichtig, dass man lernt, Eröffnungen, Mittelspiel, Endspiel. Je mehr man Theorie gelernt hat, umso besser wird man. Aber natürlich gibt es beim Schach unwahrscheinliche Möglichkeiten. Mhm. Also es werden Billionen von Partien gespielt und keine gleich. Außer man spielt sie noch.
0: Ja, und das braucht natürlich auch eine Prise Glück. Andreas Steger, Mitglied und Präsident des Südtiroler Schachbundes.
4: Glück verstehe ich mir natürlich, wenn der Gegner einen Fehler macht oder das Handy einschalten lässt, damit es läutet, dass ich die Partie gewinne. Ansonsten denke ich mir schon, dass Glück auch dazu gehört im Schach. Also wenn man jetzt ein Turnier gewinnt oder nicht gewinnt, hängt gerne davon ab, was auf die Tische daneben passiert. Also ich habe schon vieles erlebt als Schiedsrichter, wo der eine Spieler sicher viel Glück gehabt hat, damit er überhaupt ein Turnier gewinnt.
0: Der Schachclub Klausen, unser Verein der Woche, auch online bei uns auf südtirol1.de.
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Schön, dass Sie da sind. Ich bin Anna Schwimbacher auf Südtirol 1. Ready machen für die Party. Ja, heute geht's ab in die Disco zum Geburtstag oder bei jemandem zu Hause wird eine große Sommerparty geschmissen. Ja, da heißt es natürlich schick aussehen, das passende Outfit, die passende Handtasche, Make-up. Ja, alle Jungs, alle Männer, die das nicht verstehen, das ist einfach so, gehört dazu. Ja, viel Spaß beim Ready-Machen, herrichten. Chris the Serendi dazu mit einem neuen lässigen Sommersong, Gitarre, chillige Beats. Einfach nur gute Vibes mit Good Old Days.

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1: Feinen Samstag aus der Südtirol 1 Service Redaktion um 17:30. Ich bin Greta Gruber. Und unterwegs passt's. Uns werden keine längeren Staus gemeldet. Auch nicht von der Brenner Autobahn. Bei Unfällen, Staus oder Blitzern gern anrufen. 817 5050 unsere Südtirol 1 Verkehrshotline.
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1: Morgen startet die Sonne wieder voll durch. Besonders in der Früh schönster blauer Himmel und Sonnenschein. Im Laufe des Tages dann ein paar Quellwolken und auch einzelne Gewitter. Dazu heiße Höchstwerte zwischen 30 und 36 Grad. Auch jetzt türmen sich die Wolken weiter auf. Ein paar Regentropfen sind zum Beispiel im Passaiertal und Sauntal unterwegs. Dazu messen wir jetzt im Wolkenstein 25 Grad, in Schlanus 33, im Flasch 29 und in Sechsen auch 25 Grad.

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1: Bon Jovi rockt mit uns diesen Samstag hier aus Südtirol 1. Hallo Südtirol, ich bin Anna Schwimmbacher. Ja, und damit wir diese Wochenendenergie nicht verlieren, zu Hause, unterwegs, bei der Arbeit, K-Pop Demon Hunters legt noch einen drauf. Ja, so darf's gerne weitergehen. Nur ganz kurz dranbleiben. Für Golden.
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0: 5.
1: Straße von Hormuz wieder geschlossen. Abseits der Städte günstiger Leben, teurer Pendeln. Das Wetter, Sonne, Wolken und ein paar Gewitter. Ich bin Stefanie Derzer. Guten Nachmittag.
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1: Die Straße von Hormuz im Nahen Osten ist wieder geschlossen, das hat der Iran nun bekannt gegeben. Grund dafür seien die Angriffe von Israel auf den Libanon. Die Angriffe seien eine Verletzung des Abkommens, das mit den USA getroffen wurde, um den Iran-Krieg zu beenden. Zum Treffen in der Schweiz an diesem Wochenende zwischen Vertretern des Iran und der USA soll es aber trotzdem kommen. In der Stadt wohnen ist teuer. Viele ziehen deswegen weg von der Stadt raus aufs Land. Wirklich sparen kann man dadurch allerdings nicht. Das zeigen die neuen Zahlen des italienischen Handwerkerverbandes CNA. Die Wohnungsmieten sind zwar günstiger, allerdings wird das Pendeln dafür umso teurer. Bis zu 2000 Euro gehen pro Jahr für die Fahrt zur Arbeit drauf. Für Treibstoff, die Fahrzeugwartung, Autoreifen und fürs Parken. Das Radwegenetz im Ahrtal wird weiter ausgebaut. Anfang Juli starten die Arbeiten für den Bereich von der Arzbachbrücke bis zur Dorfeinfahrt von St. Johann. In diesem Abschnitt wird der Fußgängerweg zu einem Radweg ausgebaut. Die Arbeiten kosten 650.000 Euro und dauern voraussichtlich 7 Monate. In dieser Zeit werden Radfahrer über St. Martin umgeleitet. Bei einem Güterzugunfall in München ist ein Mensch ums Leben gekommen. Letzte Nacht waren auf einer Brücke 2 Güterzüge verunglückt, 2 Waggons stürzten auf die Straße. Dominik Schweiger berichtet für uns aus München.
2: Laut Polizei sind 2 Güterzüge im Münchner Stadtteil Milbertshofen beim Rangieren zusammengestoßen. Viele Fragen bleiben dabei noch offen, zum Beispiel warum die Züge zusammengestoßen sind. Nach dem Zusammenstoß sind 2 Wagen von der Brücke 5 Meter in die Tiefe auf die Schleißheimer Straße gestürzt. Die bleibt für die Bergungsarbeiten bis voraussichtlich morgen gesperrt.
1: Papst Leo ist an diesem Wochenende in der Lombardei. Er hat heute Pavia besucht und am Grab des heiligen Augustinus gebetet. Außerdem war Leo auch im Nationalen Zentrum für onkologische Strahlentherapie. Er hat dort Patienten, Angehörige und medizinisches Personal getroffen. Schon in 2 Wochen steht die nächste Reise an. Dann besucht Papst Leo die Mittelmeerinsel Lampedusa. Und hier in Südtirol gibt's neben Sonnenschein auch ein paar Gewitter. Gleich alles weitere zum Wetter.
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6: Feinen Samstag aus der Südtirol 1 Service Redaktion. Ich bin Greta Gruber und das ist Sommer pur an diesem Wochenende. Morgen nochmal eine Riesenladung Sonnenschein und die Temperaturen treibst dabei wieder ordentlich in die Höhe mit 30 bis 36 Grad. Da ist euch jede Abkühlung willkommen. Genauso wie heute steigt in der zweiten Tageshälfte auch wieder die Gewitterwahrscheinlichkeit an. Dicke Quellwolken und so manche Regen, zum Beispiel aktuell über Sarntal, und weiterhin ist richtig heiß draußen. Die 35 Grad Marke haben wir zum 2. Mal dieses Jahr geknackt in Auer. Sarntal meldet jetzt 27, Meran 34 und Oberfintel 32 Grad.
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6: Auf unseren Straßen passt's. Ach, auf der Brennerautobahn ist alles okay. Eine angenehme Fahrt.
7: Schönes Wochenende.
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8: Oh je, Sie sind ja immer noch am Lernen, am Stucken. Ja, logisch. Die Matura schreibt sich nicht von allein, aber kurz mal Pause machen, den Abend heute chillig angehen, das wäre vielleicht gar nicht schlecht. Wir bringen Sie auf andere Gedanken mit Südtirols besten Musikmix und wir legen gleich schon mal los. Weg die Bücher und die Zettel, Sabrina Carpenter, John Newman und Purple Disco Machine. 3 Hits nonstop, nur für Sie.

0: Sarah Carpenter für den Nachmittag aus Südtirol 1. Vom TikTok-Hype zum österreichischen Musikstar. Rian.
1: Homeoffice, ich wach auf, bewegte Maus, habe Angst, weil der Chef oft schaut.
0: Ja, auch hier bei uns aus Südtirol 1, immer am Start mit seiner Mucke. Wo kommt diese Musikpassion aber her?
2: Ich wollte immer Lieder schreiben, das war immer so mein Antrieb oder Geschichten erzählen. Und deswegen habe ich mir dann die Gitarre beigebracht mit dem Internet. Und dann sind auch so Klavier und Bass dazugekommen, alles was man so braucht für eine Band. Und ja, das Feuer habe ich Gott sei Dank noch immer nicht verloren.
0: Erfolg, Heimat und die großen Gänsehautmomente. Alles morgen in Feuer und Flamme bei Magdalena Dummel ab 10 Uhr. Einiges über Rian auch heute schon zum Einlesen im neuen Dolomiten-Magazin und auf südtirol1.de.

0: Hallo Südtirol, schönes Wochenende.
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0: Wir schmücken diesen Sommer jede Woche mit einem neuen Musik-Special. Diese Woche coole Sommerhits. Wir hatten Bryan Adams, Summer of 69 von Jackie, In the Summertime, El Professor, Bella Ciao. Und jetzt gleich MC Hammer mit You Can't Touch This.
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0: Ja, was für ein Mega-Song. Perfekt, den Aperitif gleich so richtig zu genießen. Noch kurz dranbleiben für unseren Südtirol 1 Flashback.
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0: Und good luck, Babe. Schön, dass Sie da sind. Ich bin Anna Schwimmbacher auf Südtirol 1. Zurück von der Wanderung, vom Ausflug und jetzt brauchen Sie noch etwas. Etwas, damit dieser Samstag noch perfekter wird. Ja, vielleicht ist bei unseren Veranstaltungstipps etwas für Sie dabei.
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0: kann nicht vergessen. In Dorf Tirol, da wartet uns die Sommernachtsparty ab 18.30 Uhr auf der Festwiese. Mit dabei auch Simon und Mac. Und etwas erfrischender wird's bei der Stollenfete im Bergwerk viel anders. Da können wir sogar noch eine Führung mitmachen und dann abbiegen ab 20 Uhr.
1: Schönes Wochenende.

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4: Feiner Samstag aus der Südtirol 1 Service-Redaktion. Es ist 5:30. Ich bin Greta Gruber. Das hat ein kurzer Blick auf unsere Straßen. Unterwegs passt's auf den Hauptverbindungen. Auch auf der Brenner-Autobahn ist alles okay.
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4: Sommer, Sonnenschein auch morgen wieder, besonders am Vormittag oft Sonne pur, kaum eine Wolke in Sicht. Am Nachmittag werden die Quellwolken dann immer größer, türmen sich auf. Vereinzelt entstehen daraus Regenwascher und so manche Gewitter. Genauso heute eine kurze Regendusche zieht zum Beispiel über Sarntal, auch in Oberen Finchgau tröpfelt. Dazu messen wir aktuell in Mühlen 29 Grad, in St. Martin in Thurn 31, in Auer 35 und in Laas auch 29 Grad. Und jetzt unsere Hitzetipps. Wir wissen Bescheid, viel trinken, Schatten suchen, aber trotzdem gibt's bestimmte Personengruppen, für die die Hitze echt eine Challenge ist. Rosemarie Oberhammer, Fachärztin für Anästhesie und Intensivtherapie. Ältere oder kranke Menschen spüren die Hitze umso mehr.
6: Es kann vermehrt zu Blutdruckschwankungen kommen, damit Gangunsicherheiten, im Sinne, dass wir untertags einfach geschwächt sind und uns allgemein einfach unwohl fühlen.
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0: Simple Plan, Summer Paradise auf Südtirol 1. Ich bin Anna Schwimmbacher. Ja, und das war's von mir. Für mich geht es jetzt ab in den Feierabend. Ihnen wünsche ich noch einen schönen Abend mit Martin Bergmann und die 30 besten Hits der Woche. Also keine Sorge, für gute Laune, gute Stimmung ist weiterhin gesorgt. Vielleicht geht es heute ja noch zu einem Pizza-Date oder Sie machen noch einen gemütlichen Spieleabend mit Freunden. Ich wünsche auf jeden Fall ganz, ganz viel Spaß, schönes Wochenende und morgen einen entspannten Sonntag. Und alle, die anpacken müssen, noch am Wochenende, ja, gute Arbeit, das schaffen Sie. Baba, für Denk.
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Ich bin Greta Gruber aus der Verkehrsredaktion. Vorsicht, Gefahrenstelle auf der Brenner Autobahn. Auf der Nordspur zwischen Klausen und Brixen, näher Tankstelle Blose, ist eine Fußgängerin unterwegs. Entlang der Leitplanken melden uns Südtirol 1-Hörer. Fahren Sie hier bitte besonders vorsichtig. Vorsicht, Fußgängerin auf der Brenner Autobahn Nordspur zwischen Klausen und Brixen. Eine sichere Fahrt.

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3: 10 vor 6.
4: Meloni lässt sich Trumps Attack nicht gefallen. 3 schwere Motorradunfälle in 2 Tagen in Südtirol. Das Wetter, ein Mix aus Sonne, Wolken und ein paar Regenschauern. Ich bin Stefanie Derzer, guten Abend.
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4: Meine Popularität geht dich nichts an, kümmere dich lieber um deine eigene. Mit diesem Schlusssatz kommentiert Ministerpräsidentin Meloni den Post von US-Präsident Donald Trump, in dem er behauptet, dass Meloni nun wieder die Freundschaft zu ihm suchen würde, um ihre sinkenden Umfragewerte zu verbessern. Meloni lässt das allerdings nicht auf sich sitzen. Wie auch schon im vergangenen Post, in dem Trump geschrieben hatte, dass Meloni um ein gemeinsames Foto gebettelt hat, schreibt Meloni auch dieses Mal, dass Trumps Attacken völlig sinnfrei seien. Der Iran will die Straße von Hormuz wieder für die Durchfahrt aller Schiffe sperren. Begründet wird der Schritt mit der Nichteinhaltung der Waffenruhe im Südlibanon. Diese war im Rahmenabkommen zwischen den USA und dem Iran vereinbart worden. David Riemer berichtet.
5: Auch die israelische Militärpräsenz im Südlibanon wird als Grund für die Blockade genannt. Teheran droht außerdem mit weiteren Maßnahmen, sollte Israels Armee die Kämpfe im Libanon fortsetzen. Wie die USA reagieren, ist noch unklar. Eigentlich gilt seit Freitag laut einem US-Regierungsbeamten eine Waffenruhe. Die Hisbollah und die israelische Armee machen sich gegenseitig für Verstöße verantwortlich. Der Iran fordert von den USA, Druck auf die israelische Führung auszuüben.
4: Gleich 3 schwere Motorradunfälle hat es gestern und heute auf Südtirols Straßen gegeben. Heute Vormittag ist ein 27-jähriger Italiener auf der Straße zwischen Petersberg und Deutschnofen mit seinem Motorrad gegen die Leitplanke geprallt. Der junge Mann wurde rund 25 Meter über eine Böschung geschleudert. Er musste mit dem Rettungshubschrauber ins Bozner Krankenhaus gebracht werden. Letzte Nacht ist in der Bozner Reschenstraße ein Motorradfahrer mit einem Auto zusammengeprallt und dabei schwer verletzt worden. Er soll ein etwa 20-jähriger Südtiroler sein. Und gestern ist bei Atzwang ein Motorradfahrer erst mit einem Auto zusammengeprallt und dann über die Leitplanken in den Grünstreifen geschleudert worden. Der 57-Jährige wurde schwer verletzt und musste noch vor Ort intubiert werden. Papst Leo ist an diesem Wochenende in der Lombardei. Er hat heute Pavia besucht und am Grab des heiligen Augustinus gebetet. Außerdem war Leo auch im Nationalen Zentrum für Onkologische Strahlentherapie. Er hat dort Patienten, Angehörige und medizinisches Personal getroffen. Schon in 2 Wochen steht die nächste Reise an. Dann besucht Papst Leo die Mittelmeerinsel Lampedusa. Und es ziehen jetzt ein paar Regenschauer übers Land. Gleich hören Sie alles weitere zum Wetter.
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11: Feinen Samstag aus der Südtirol 1 Service Redaktion. Ich bin Greta Gruber. Hallo. Morgen nochmal 100% Sommer. Besonders die erste Tageshälfte strahlend sonnig und die Temperaturen steigen immer weiter an bis auf 30 bis 36 Grad. Am Nachmittag werden die Quellwolken immer mehr. Es zieht etwas zu. Stellenweise kann etwas Regen, da ist auch Wetter. Auch heute bis in den Abend hinein sind noch einzelne Gewitter möglich. Regenwarnschuhe zum Beispiel aktuell im Bustertal und Finchgau. Jetzt hat es in Farn 30, in Sterzing 28, im Bruneck 29 und im Bozen und Meran 33 Grad.
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11: weiterhin vorsichtig unterwegs auf der Brenner Autobahn Nordspur. Zwischen Klausen und Brixen nähe Tankstelle Bloß ist eine Fußgängerin unterwegs, melden uns Südtirol-1-Hörer. Entlang der Leitplanken fahren Sie hier bitte besonders vorsichtig. Wir haben die Einsatzkräfte informiert. Ansonsten passt auf unseren Straßen eine sichere Fahrt.
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3: Ein wunderschönes Wochenende. Herzlich willkommen zu den besten 30 Hits. Und letzte Woche hatten wir ja auf der 1 nicht einen, sondern gleich zwei Superstars und einen wahnsinnig guten Song. Jennifer Lopez und David Guetta mit Save Me Tonight. Auf der 1 letzte Woche hier bei uns auf Südtirol 1 und diese Woche mal schauen, ob es die vielleicht nochmal schaffen oder nicht. Zuzutrauen wäre es ihnen ja. Zwei Künstler, zweimal in Folge die 1, würde passen. Erstmal haben wir Bruno Mars mit I Just Might, der fällt richtig stark und fällt fast raus. Aber

Noch nicht Baby Goodbye. Erstmal bleibt er da, alle Farben, hier bei uns im Südtirol 1 Hit Countdown mit seinem Song Baby Goodbye. Nochmal um 2 Plätze gefallen, bis auf Platz 29. Nico Santos, das ist ein Dauerbrenner. Der kann machen, was er will, egal wie der Song klingt, egal worüber er singt, ist immer mit dabei hier bei uns auf Südtirol 1. Eben auch mit diesem Song All Time High war er auch schon ganz oben auf der 1. Und inzwischen geht es dann doch ein bisschen weiter nach unten. Mal schauen, wie lange er sich noch halten kann. Diese Woche hält er sich ganz gut erstmal auf Platz 28.

Blood Running, wunderbare Stimme von Ray Dalton diese Woche auf Platz 27 hier auf Südtirol 1. Und gleich zwei wunderbare Stimmen haben wir jetzt bei unserem einzigen und damit besten Neueinsteiger. Und diese Stimmen gehören zum einen Leonie. Und zum anderen Calum Scott. Takes me to my roots like a busy summer blue. Diese beiden Stimmen haben zusammen einen neuen Song und der steigt neu ein auf Platz 26. 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

So klingt das Wochenende. Ich bin Martin Bergmann. Herzlich willkommen zum Südtirol 1 Hit Countdown mit Joe. Der war ja die längste Zeit mit ganz oben in den Top 10 mit dabei. Jetzt ist er ein bisschen gefallen. Letzte Woche auf die 19 und diese Woche geht auf die 5.

My Lucky Day von Milo. Milo ist ja einer der ganz alten Hasen hier bei uns im Hit-Countdown schon. Der ist schon viele, viele Jahre mit dabei. Aber es braucht diejenigen und es braucht die anderen. Und Milo landet auf Platz 24 als alter Hase und Chris de Surrandi landet auf Platz 23 als neuer Hase mit Good Old Days.

Tame Impala diese Woche auf Platz 22, genau wie letzte Woche übrigens auch da Dracula auf Platz 22 gelandet. Es ist schon erstaunlich, mit dem ersten Song gleich eingeschlagen. Das gelingt nicht einfach so. Und es ist auch nicht einfach so gelungen bei den Jungs von Tampa City. Die haben nämlich schon viele, viele Jahre Songs geschrieben und produziert für andere Künstler und haben dann irgendwann mal beschlossen, unsere Songs sind so gut, die müssen wir einfach selbst veröffentlichen. Und das haben sie gemacht und zack, sind wirklich so gut. Tampa City sind damit hier bei uns auf Südtirol 1 auf Platz 21 mit Self-Aware.

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14: Wer holt diesen Song von der 1? Oder holt ihn überhaupt jemand von der 1? Das ist natürlich auch eine Frage. Und somit herzlich willkommen im Südtirol 1 Hit Countdown. Wir sind bei Platz 2.

0: BTS Swim Platz 19 diese Woche hier auf Südtirol 1. Sie hier ist ein wahres Phänomen, Olivia Rodrigo. Die kann so. Die kann aber auch ganz anders. Und sie kann nochmal ganz anders. Und all das zeigt sie uns auch auf ihrem neuen Album.
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0: Liebe macht glücklich, Liebe macht traurig. Und manchmal passiert beides gleichzeitig. Genau dieses Gefühl steht im Mittelpunkt dieses

Die seem pretty sad for a girl so in love ist bewusst in zwei Hälften aufgeteilt, fast wie früher auf einer Vinylplatte oder auf einer Kassette. Auf der einen Seite steht das Verliebtsein, auf der anderen die nachdenklichen und melancholischen Momente. Ein Konzept, das neugierig macht und das dem Album eine besondere Struktur verleiht.

Musikalisch bleibt Olivia Rodrigo bei sich. Klar, ist alles State-of-the-Art-Pop, allerdings ohne sich ausschließlich auf die großen Hits zu verlassen. Die Songs wirken bewusst wie ein zusammenhängendes Album und nicht wie eine Sammlung einzelner Singles. Leichte, verliebte Momente wechseln sich mit nachdenklicheren Stimmungen ab.

große Überraschungen oder radikale Richtungswechsel gibt's auf dem Album nicht. Aber das braucht die Künstlerin auch gar nicht. Die ist schon so eigenständig, die darf das ruhig bleiben. Album Checkpoints, perfekte 5 von 5. Martin Bergmann, Südtirol 1 Musikredaktion.

Aus dem neuen Album von Olivia Rodrigo haben wir gerade gehört. Diesen wunderbaren Song Drop Dead. Damit wird sie wohl auch noch ein bisschen steigen in diesen nächsten Wochen. Das ist bei Olivia Rodrigo eigentlich Programm und Standard. Miles Smith und Niall Horan, die steigen auch ein bisschen mit. Und in dieser Woche geht's gemeinsam auf Platz 17 mit ihrem Song Drive Safe.

0: 10 vor 7.
1: TNA, Weg zur Arbeit wird für Handwerker immer teurer. Und Team K und Südtiroler Freiheit protestieren gegen Diskosperren. Das Wetter bringt uns auch morgen wieder viel Sonnenschein und heiße Temperaturen. Ich bin Stefanie Terzer. Schönen guten Abend.
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1: Handwerker haben mit immer höheren Kosten für ihre Arbeitswege zu kämpfen. Laut einer neuen Erhebung des italienischen Handwerkerverbandes CNA wird der Arbeitsweg finanziell immer mehr zur Last, weil Handwerker zu Baustellen und Kunden fahren müssen. Am meisten Geld müssen die Installateure aufbringen. Laut CNA fahren sie durchschnittlich 35.000 Kilometer pro Jahr und geben rund 8.000 Euro pro Auto aus. Nicht viel günstiger ist es für die Hydrauliker. Sie fahren etwa 30.000 Kilometer bei 6.700 Euro. Gleich drei schwere Motorradunfälle hat es gestern und heute auf Südtirols Straßen gegeben. Heute Vormittag ist ein 27-jähriger Italiener auf der Straße zwischen Petersberg und Deutschnofen mit seinem Motorrad gegen die Leitplanke geprallt. Der junge Mann wurde rund 25 Meter über eine Böschung geschleudert. Er musste mit dem Rettungshubschrauber ins Bozner Krankenhaus gebracht werden. Letzte Nacht ist in der Bozner Reschenstraße ein Motorradfahrer mit einem Auto zusammengeprallt und dabei schwer verletzt worden. Es soll ein etwa 20-jähriger Südtiroler sein. Und gestern ist bei Azwang ein Motorradfahrer erst mit einem Auto zusammengeprallt und dann über die Leitplanken in den Grünstreifen geschleudert worden. Der 57-Jährige wurde schwer verletzt und musste noch vor Ort intubiert werden. Die Südtiroler Freiheit und das Team K sehen das Nachtleben in Südtirol in Gefahr. Grund sind die Zwangsschließungen von Lokalen, die Questor Ferrari aus Gründen der öffentlichen Sicherheit angeordnet hat. Betroffen waren zuletzt der Après-Club in Gargazon, die Disco-Hölle in Schlanders und der Club Max in Brixen. Die Betreiber der Discos dürften nicht für Vorfälle vor den Lokalen verantwortlich gemacht werden, sagt die Südtiroler Freiheit. Sie ruft die Landesregierung auf, sich mit dem Questor zusammenzusetzen und eine Lösung zu finden. Und auch das Team K fordert einen gemeinsamen Weg, um Missstände zu beheben, ohne wichtige Treffpunkte sofort zu schließen. Weniger Nachtleben bedeutet nicht automatisch mehr Sicherheit. Das Gegenteil sei der Fall, heißt es vom Team K. Deutschland ruft alle Seiten zur Umsetzung der vereinbarten Waffenruhe im Iran-Krieg auf. Man nutze die Kontakte zu den israelischen Partnern, damit das Rahmenabkommen erfüllt werde. Das sagt ein Sprecher des Auswärtigen Amtes in Berlin. David Riemer berichtet für uns.
2: Voraussetzung ist aber, dass die Hisbollah ihre Angriffe auf den Norden Israels wirklich glaubhaft einstellt. Und ich glaube, da sind wir noch nicht so ganz, so der Sprecher weiter. Deutschland ist nicht Teil des bilateralen Rahmenabkommens zwischen den USA und dem Iran, das eine Waffenruhe an allen Fronten vorsieht, also auch im Libanon. Israel und die vom Iran unterstützte Hisbollah-Miliz hatten sich zuletzt gegenseitig Verstöße gegen die Waffenruhe vorgeworfen.
1: Und mit Sonne, Wolken und Regen geht's jetzt in den Abend. Gleich alle weiteren Wetterdetails.
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1: Regenschauer gibt's jetzt vor allem im Passaiertal und im Bustertal. Treffen kann es heute aber noch alle Landesteile. Morgen gibt's vor allem am Vormittag wieder Sonne satt. Am Nachmittag ziehen wieder die altbekannten Quellwolken auf und es ist mit ein paar Gewittern zu rechnen. Und es ist nach wie vor sommerlich heiß. Wir messen in Bozen 33 Grad, in Inesien 26, in Toblach 24 und in St. Ulrich 22 Grad.
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6: Ein wunderschönes Wochenende. Schön, dass Sie mit dabei sind mit unseren besten 30 Hits, von denen wir jetzt noch 15 übrig haben. Und letzte Woche erinnern Sie sich auf Platz 1 dieser wunderbare Song von Jennifer Lopez und David Guetta. Mal schauen, was mit dieser 1 diese Woche passiert. Halten Sie sich nochmal stürzt sie jemand vom Thron. Mal schauen. Entdecken wir alles in dieser Stunde, deswegen bleiben Sie einfach mit hier und entdecken Sie erstmal Platz 15 mit Kygo, Khalid und Griffin. Um einen Platz geht's nach oben für den Song Save My Love.

0: Teddy Swims ist Mr. Know-It-All auf Platz 14 diese Woche hier bei uns auf Südtirol 1. 10 Jahre lang hat sie in London gelebt, hat dort gesungen, hat dort getanzt und hat sich in die Stadt verliebt. Und es ist zu einer kleinen Hassliebe geworden mit all der Feinheiten, mit all der nicht so Feinheiten dieser Stadt London. Und genau all das besingt Valentina Fodegato in ihrem neuen Song, den sie uns mit nach Südtirol gebracht hat.
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2: London, eine Stadt, die gleichzeitig faszinieren und herausfordern kann. Und genau diese Gegensätze verarbeitet die Singer-Songwriterin jetzt in ihrer neuen Single In the City. Der Song erzählt von Freiheit und Einsamkeit, von Chaos und Ordnung, von dem Gefühl dazu zu gehören und sich trotzdem manchmal verloren zu fühlen.
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2: Zwischen überfüllten U-Bahnen, regennassen Straßen und dem ersten Café am Morgen entsteht dabei ein Song für alle, die in der Stadt ihren Platz suchen und ihren Träumen folgen. Valentina selbst beschreibt In the City als ihren Liebes- und Hassbrief an London. Eine Stadt, die sie geprägt, ihr wichtige Freundschaften geschenkt hat und ihr gezeigt hat, wie man an Herausforderungen wächst. Es ist keine Sightseeing-Tour, keine Gebäude und Sehenswürdigkeiten, sondern voller Fokus auf die Menschen. Freundschaften, flüchtige Begegnungen und die Liebe. Das ist das, was unsere Valentina aus London mitgebracht hat.

in the City. Valentina Fodegato diese Woche damit unser Gast in Backstage. Eine Ode an London, die sie uns mit nach Südtirol gebracht hat. Und wenn Sie mehr über die Künstlerin entdecken wollen, dann sehr gerne im neuen Dolomiten-Magazin und auf Stoll.it. Denn überall da gibt es Backstage. Im Südtirol 1-Hit-Countdown sind wir bei One Republic. Die steigen um 2 Plätze. Es geht bis auf die 12 mit Need Your Love.

So sieht's aus und so hört sich das vor allem an hier im Südtirol 1 Hit Countdown. Herzlich willkommen zu den besten 10 Hits, die uns ein bisschen mit reinnehmen in diesen Sommer 2026. Und Holly Humberstone, die möchte da ihren Beitrag dazu leisten, geht um 3 Plätze nach unten diese Woche von Platz 7 auf die 10 mit To Love Somebody.

Olivia Dean, letzte Woche Platz 9, auch diese Woche Platz 9 für So Easy to Fall in Love hier bei uns auf Südtirol 1. Ostis ist eine der spannendsten Künstlerinnen dieser letzten Jahre. Die hat sich so facettenreich gezeigt in ihren Songs. Sich immer wieder irgendwie neu erfunden. Und genau das macht sie auch mit ihrem neuen Song, The Art of Letting Go. Und damit ist Ostis unser Südtirol 1 Hit-Tipp.

Vielleicht der größte Künstler, den die Musik-Pop-Welt aktuell zu bieten hat. Harry Styles diese Woche hier bei uns im Südtirol Hit Countdown mit American Girls. Nochmal gestiegen auf die 8. Um 3 Plätze ist es nach oben gegangen. Und Alex Warren, das ist so der Geheimtipp. Und wird vielleicht auch die längste Weile Geheimtipp bleiben, weil er ist halt irgendwie doch zu nett für das ganze Business vielleicht. Platz 7 diese Woche für seinen Song Fever Dream.

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5: Und mit vielleicht einer neuen Nummer 1, vielleicht aber auch nicht. Das war die auf jeden Fall letzte Woche. Jennifer Lopez und David Guetta, Save Me Tonight. Und damit haben sie schon mal gute Chancen, denn das sind halt zwei richtige Kaliber. Aber da wollen ein paar andere Kaliber mit Kalibern und das machen sie definitiv auch. Michael Schulte haben wir jetzt erstmal mit 5 AM, der fällt allerdings in dieser Woche um. Zwei Plätze von Platz 3 auf die 5.

Der Song wird uns noch ein bisschen begleiten in diesen nächsten Wochen, denn Thorsten Einarsson macht keinen Hehl daraus, dass er damit einen Teil der Fußball-Weltmeisterschaft liefern möchte und der Soundtrack dazu sein möchte. Im Video dazu ist alles irgendwie auf einem grünen Rasen und die Chöre singen Allee und alles gut. Hoffentlich läuft es bei den Österreichern gleich gut wie bei Thorsten Einarsson. Der steigt nämlich in dieser Woche um 2 Plätze bis auf die 4 mit seinem Song Allee. Robbie Williams stand vorletzte Woche auf der 1, er stand letzte Woche auf der 2 und er steht diese Woche auf der 3 mit All My Life.

Auch er hat es nicht geschafft, Michael Patrick Kelly mit Run Free diese Woche. Auch er hat es nicht geschafft, diese beiden hier von der 1 zu stürzen, denn die sind auch diese Woche noch ganz, ganz oben. Jennifer Lopez und David Guetta mit Save Me Tonight. War eigentlich schon fast klar, dass die sich noch eine Woche gönnen, da ganz oben auf Platz 1 mit diesem Song und mit diesem Namen. Und so gesehen wünsche ich Ihnen einen schönen Abend und freue mich, wenn Sie nächste Woche wieder einschalten. In diesem Sinne, machen Sie es gut. Das ist unsere Nummer 1. Jennifer Lopez und David Guetta. Save Me Tonight.

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